0: Uhr.
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2: Ich bin Diana Kramer. Die FDP steckt in einer tiefen Krise. Bei der letzten Bundestagswahl 2025 flog die Partei aus dem Bundestag und sitzt inzwischen auch nur noch in 6 von 16 Landesparlamenten. Mit einem neuen Vorsitzenden soll es nun wieder aufwärts gehen. Beim Parteitag in Berlin soll heute der bisherige Vize Wolfgang Kubicki zum neuen Vorsitzenden gewählt werden.
3: Die FDP setzt jetzt auf Erfahrung und Einigkeit, denn einen Gegenkandidaten hat der 74-jährige Kubicki nicht. Sowohl noch Parteichef Dürr als auch der FDP-Vorsitzende in NRW Höhne wollten keine Kampfkandidatur gegen den erfahrenen Politprofi. Zwar scheint die FDP in Umfragen schon ein bisschen von Kubickis Bekanntheit zu profitieren, trotzdem 66% glauben in einer Forsa-Umfrage nicht daran, dass er die Liberalen zurück in den Bundestag führt. Thomas Thonfeld, Berlin.
2: Nach dem Regierungswechsel in Ungarn will die EU-Kommission bis zu 16,4 Milliarden Euro an eingefrorenen EU-Mitteln aus der Orbán-Zeit freigeben. EU-Kommissionspräsidentin Ursula von der Leyen sagte in Brüssel, der Großteil des Geldes soll fließen, wenn beschlossene Reformen umgesetzt sind. Sie lobte die neue Regierung von Ministerpräsident Peter Modiol für ihr schnelles und entschlossenes Vorgehen gegen Korruption und zur Wiederherstellung der Rechtsstaatlichkeit. Zum Fußball. Der FC Arsenal will sich zum ersten Mal den Titel in der Champions League holen. Im Finale der Königsklasse treffen die Londoner heute Abend in Budapest auf Paris Saint-Germain.
4: Nur einmal standen die Londoner im Finale. Vor genau 20 Jahren verloren sie gegen den FC Barcelona. Arsenal-Profi Kai Havertz weiß, wie es sich anfühlt, die Champions League zu gewinnen. 2021 schoss er im Finale das Siegtor für den FC Chelsea. Gegen den formstarken Titelverteidiger Paris Saint-Germain, der den FC Bayern ausgeschaltet hat, ist Arsenal allerdings nicht in der Favoritenrolle. Philipp Detlefs, London.
2: Anstoß in Budapest ist heute um 18 Uhr. Und noch zum Tennis. Alexander Zverev steht im Achtelfinale der French Open. Der 29-jährige Hamburger gewann sein Drittrundenmatch gegen den Franzosen Quentin Alice in 4 Sätzen. Zverev steht zum 9. Mal in Serie in der Runde der besten 16 und ist der heißeste Anwärter auf den Titel in diesem Jahr, nachdem auch Grand Slam-Rekordchampion Novak Djokovic ausgeschieden war.
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5: Der Samstag kann durchaus nochmal bis zu 30 Grad bringen. Viel Sonnenschein gibt's zunächst, später bewölkt sich's immer mehr. In der Nacht gibt's nochmal so Temperaturen um die 14 Grad. Sonntag dann soll's gewittern aus heutiger Sicht der Meteorologen. Oder kann's auch ordentlich gewittern. Die können teilweise recht heftig ausfallen, so dass es sich abkühlt auf bis zu 22 Grad am Montag.
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6: Die A7 Richtung Würzburg zwischen Langenau und Niederstotzingen. Vorsicht, ein defektes Wohnmobil steht auf dem Standstreifen. 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

0: 4 Uhr.
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2: Ich bin Diana Kramer. Rund um den Brenner sind heute alle auf Ausnahmezustand eingestellt. Für eine Demonstration gegen die Verkehrsflut dort wird die wichtige Nord-Süd-Strecke komplett gesperrt. Reisende und Anwohner müssen ausweichen.
3: Verkehrsverbände warnen vor einem Verkehrskollaps. Die Polizei erklärt jegliche Prognosen für unseriös. Normalerweise passieren jedenfalls zehntausende Autos tagsüber den Alpenpass. Ausweichstrecken scheinen für Reisende unattraktiv, denn auch die dürften überlastet sein. Polizei und Hilfsorganisationen haben sich auf einen möglichen Großeinsatz vorbereitet. Um 19 Uhr soll die Strecke in Österreich wieder freigegeben werden. Aus Matrei, Matthias Röder.
2: Das Warten auf eine Entscheidung bei den Verhandlungen zu einem Abkommen für ein Ende des Iran-Kriegs geht weiter. US-Präsident Donald Trump hatte diese zwar zeitnah angekündigt, bei einer Lagebesprechung im Weißen Haus gab es nach US-Medienberichten aber keinen Durchbruch. Trump habe das Treffen nach 2 Stunden verlassen, berichtet unter anderem die New York Times unter Berufung auf einen US-Beamten. Seit Tagen wird zwischen den USA und dem Iran intensiv über ein Abkommen verhandelt. Bis zur Sommerpause hat die Politik noch viel vor. Vor allem will die Regierung noch ein großes Reformpaket schnüren. Durch viele hitzige Wortmeldungen zuletzt, auch von Gewerkschaften und Arbeitgebern, wird das allerdings nicht gerade leicht. Helfen soll dagegen ein Reformgipfel mit Spitzenvertretern aller Seiten. Gestern gab es dazu bereits Vorgespräche im Kanzleramt.
4: Die Erwartungen sind riesig bei Verbrauchern, aber auch Unternehmen, denn die wirtschaftliche Lage in Deutschland ist nicht zufriedenstellend. Mehrere Faktoren belasten die Wettbewerbsfähigkeit und die Wachstumsaussichten. Gefordert werden deshalb mutige und entschlossene Reformen und die Bundesregierung muss liefern. Die Liste der abzuarbeitenden Themen ist aber lang. Es geht etwa um Rente, Steuern, Arbeitsmarkt und Bürokratieabbau. All das will Schwarz-Rot vor der Sommerpause lösen. Es gibt allerdings erhebliche inhaltliche Differenzen. Vor allem beim Steuerrecht liegen Union und SPD noch weit auseinander. David Riemer, Berlin.
2: Nach einer Serie von Wahlniederlagen vollzieht die FDP einen personellen Neuanfang. Ein Bundesparteitag in Berlin wählt an diesem Wochenende die komplette Führung neu. Einziger Bewerber für den Parteivorsitz ist Vizeparteichef Wolfgang Kubicki.
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5: Der Samstag kann durchaus nochmal bis zu 30 Grad bringen. Viel Sonnenschein gibt's zunächst, später bewölkt sich's immer mehr. In der Nacht gibt's nochmal so Temperaturen um die 14 Grad. Sonntag dann soll's gewittern aus heutiger Sicht der Meteorologen. Oder kann's auch ordentlich gewittern. Die können teilweise recht heftig ausfallen, so dass es sich abkühlt auf bis zu 22 Grad am Montag.
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6: Die A7 Richtung Würzburg zwischen Langnau und Niederstotzingen. Vorsicht, ein defektes Wohnmobil steht auf dem Standstreifen. 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

0: 5 Uhr.
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2: Ich bin Diana Kramer. Die FDP steckt in einer tiefen Krise. Bei der letzten Bundestagswahl 2025 flog die Partei aus dem Bundestag und sitzt inzwischen auch nur noch in 6 von 16 Landesparlamenten. Mit einem neuen Vorsitzenden soll es nun wieder aufwärts gehen. Beim Parteitag in Berlin soll heute der bisherige Vize Wolfgang Kubicki zum neuen Vorsitzenden gewählt werden.
3: Die FDP setzt jetzt auf Erfahrung und Einigkeit, denn einen Gegenkandidaten hat der 74-jährige Kubicki nicht. Sowohl noch Parteichef Dürr als auch der FDP-Vorsitzende in NRW Höhne wollten keine Kampfkandidatur gegen den erfahrenen Politprofi. Zwar scheint die FDP in Umfragen schon ein bisschen von Kubickis Bekanntheit zu profitieren, trotzdem 66% glauben in einer Forsa-Umfrage nicht daran, dass er die Liberalen zurück in den Bundestag führt. Thomas Thonfeld, Berlin.
2: Das Warten auf eine Entscheidung bei den Verhandlungen zu einem Abkommen für ein Ende des Iran-Kriegs geht weiter. US-Präsident Donald Trump hatte diese zwar zeitnah angekündigt, bei einer Lagebesprechung im Weißen Haus gab es nach US-Medienberichten aber keinen Durchbruch. Trump habe das Treffen nach 2 Stunden verlassen, berichtet unter anderem die New York Times unter Berufung auf einen US-Beamten. Seit Tagen wird zwischen den USA und dem Iran intensiv über ein Abkommen verhandelt. Zum Fußball. Der FC Arsenal will sich zum ersten Mal den Titel in der Champions League holen. Im Finale der Königsklasse treffen die Londoner heute Abend in Budapest auf Paris Saint-Germain.
4: Nur einmal standen die Londoner im Finale. Vor genau 20 Jahren verloren sie gegen den FC Barcelona. Arsenal-Profi Kai Havertz weiß, wie es sich anfühlt, die Champions League zu gewinnen. 2021 schoss er im Finale das Siegtor für den FC Chelsea. Gegen den formstarken Titelverteidiger Paris Saint-Germain, der den FC Bayern ausgeschaltet hat, ist Arsenal allerdings nicht in der Favoritenrolle. Philipp Detlefs, London.
2: Anstoß in Budapest ist heute um 18 Uhr. Und noch zum Tennis. Alexander Zverev steht im Achtelfinale der French Open. Der 29-jährige Hamburger gewann sein Drittrundenmatch gegen den Franzosen Quentin Alice in 4 Sätzen. Zverev steht zum 9. Mal in Serie in der Runde der besten 16 und ist der heißeste Anwärter auf den Titel in diesem Jahr, nachdem auch Grand Slam-Rekordchampion Novak Djokovic ausgeschieden war.
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5: Der Samstag kann durchaus nochmal bis zu 30 Grad bringen. Viel Sonnenschein gibt's zunächst, später bewölkt sich's immer mehr. In der Nacht gibt's nochmal so Temperaturen um die 14 Grad. Sonntag dann soll's gewittern aus heutiger Sicht der Meteorologen. Oder kann's auch ordentlich gewittern. Die können teilweise recht heftig ausfallen, so dass es sich abkühlt auf bis zu 22 Grad am Montag.
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6: Derzeit liegen uns keine Meldungen vor. Allen unterwegs eine gute Fahrt.
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2: 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Es ist 6 Uhr.
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7: Ich bin Uli Reitinger. US-Präsident Trump hat angekündigt, dass das Abkommen mit dem Iran zum Ende des Krieges kurz vor dem Abschluss steht. Bei einer Lagebesprechung im Weißen Haus gab es laut US-Medien jetzt aber noch keinen Durchbruch.
8: Die endgültige Entscheidung hätte heute fallen sollen, so hat Trump es selbst angekündigt. Gebannt hat man hier in Washington darauf gewartet, doch vom Präsidenten gab es dazu nichts mehr. Die Hängepartie um ein Ende des Krieges, sie geht also weiter, das schadet Trump selbst am meisten, denn er hatte ein schnelles Kriegsende versprochen und steht jetzt mit leeren Händen da. Die meisten Amerikaner sind vom Krieg im Iran nicht überzeugt und je länger er sich zieht, desto tiefer sinken Trumps Beliebtheitswerte in den Keller. Aus Washington, Jan-Christoph Freibutt.
7: Eine Unwetterfront mit Gewittern und kräftigem Regen ist am Abend und in der Nacht über Teile Nordrhein-Westfalens gezogen. Vielerorts stürzten Bäume um, Keller liefen voll und Straßen wurden überflutet. Auch der Bahnverkehr war betroffen.
9: Weil umgestürzte Bäume und Äste auf Gleisen oder Oberleitungen lagen, mussten einige Bahnstrecken zeitweise gesperrt werden. Mehrere ICE- und Regionalzüge mussten in Bahnhöfen warten, bis die Strecken wieder geräumt waren. In den Einsatzzentralen gingen im Sekundentakt Notrufe ein. Von der Feuerwehr in Münster hieß es am Abend, wir haben Vollalarm. Ein Open-Air-Konzert musste abgebrochen werden und aus einem Nebenfluss der Ems wurden zwei Ruderer gerettet. Sie hatten sich mit letzter Kraft an einen Baum in Ufernähe geklammert. Diana Kramer, Nachrichtenredaktion.
7: Nach einer Serie von Wahlniederlagen vollzieht die FDP einen personellen Neuanfang. Ein Bundesparteitag in Berlin wählt an diesem Wochenende die komplette Führung neu. Einziger Bewerber um den FDP-Vorsitz ist Wolfgang Kubicki. Bei der letzten Bundestagswahl flog die Partei aus dem Bundestag und sitzt inzwischen auch nur noch in 6 der 16 Landtagsparlamente. Mit Kubicki an der Spitze soll es nun wieder aufwärts gehen. Der Brennerpass wird heute wegen einer Demonstration für den Verkehr gesperrt. Das gilt für die Brenner Autobahn und alle Nebenstrecken. Um ein Verkehrschaos auf der vielbefahrenen Alpenstrecke zu verhindern, haben Behörden dazu aufgerufen, das österreichische Bundesland Tirol großräumig zu umfahren. Auf der österreichischen Seite des Brennerpasses ist von 11 bis 19 Uhr für Autos und Motorräder kein Durchkommen. Auf italienischer Seite gilt die Sperre von 10.30 Uhr bis 20 Uhr.
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10: Der Samstag kann durchaus nochmal bis zu 30 Grad bringen. Viel Sonnenschein gibt's zunächst, später bewölkt sich's immer mehr. In der Nacht gibt's nochmal so Temperaturen um die 14 Grad. Sonntag dann soll's gewittern aus heutiger Sicht der Meteorologen. Oder kann's auch ordentlich gewittern. Die können teilweise recht heftig ausfallen, so dass es sich abkühlt auf bis zu 22 Grad am Montag.
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11: Derzeit liegen uns keine Meldungen vor. Allen unterwegs eine gute Fahrt.

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0: Schönen guten Morgen am Samstag, Donau 3 FM, um kurz vor 7.
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10: Es ist 7 Uhr.
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12: Brenner wegen Demo heute gesperrt und Weltkriegsbomben im Donaustadion. Ich bin Paolo Percocco, guten Morgen. Rund um den Brenner sind heute alle auf Ausnahmezustand eingestellt. Für eine Demonstration wird die wichtige Nord-Süd-Strecke komplett gesperrt. Reisende und Anwohner müssen ausweichen.
13: Die Ungewissheit ist weiterhin groß, welche Konsequenzen die mehrstündige Blockade des Brenners haben wird. Verkehrsverbände warnen vor einem Verkehrskollaps. Die Polizei erklärt jegliche Prognosen für unseriös. Normalerweise passieren jedenfalls Zehntausende Autos tagsüber den Alpenpass. Ausweichstrecken scheinen für Reisende unattraktiv, denn auch die dürften überlastet sein. Polizei und Hilfsorganisationen haben sich auf einen möglichen Großeinsatz vorbereitet. Aus Matrei, Matthias Röder.
12: Alle Infos dazu auf donau3fm.de. Bevor das Donaustadion in Ulm im Sommer umgebaut wird, untersuchen Experten den Boden auf mögliche Weltkriegsbomben und Kampfmittel. Donau3FM-Reporter Fabian Schober.
14: Mitte Juni geht's los. Nach einer Vorabprüfung mit historischen Luftbildern geht der Kampfmittelbeseitigungsdienst von 15 Verdachtsfällen aus. Diese Stellen werden dann genau untersucht. Sollte tatsächlich ein scharfer Blindgänger darunter sein, würde die Stadt die JVA und das anliegende Bethesda-Zentrum evakuieren lassen. An der Ulmer Messe würde dann eine Notunterkunft eingerichtet werden. Der Zeitplan des Stadionumbaus ist von den Maßnahmen aber nicht betroffen.
12: Die FDP will sich an diesem Wochenende in Berlin komplett neu aufstellen. Nach mittlerweile mehreren harten Wahlniederlagen will die Partei einen Neustart hinlegen. Einziger Kandidat für den neuen Parteivorsitz ist FDP-Urgestein Wolfgang Kubicki. Bei der letzten Bundestagswahl flog die Partei aus dem Bundestag und sitzt inzwischen auch nur noch in 6 der 16 Landesparlamente. Mit Kubicki soll es wieder aufwärts gehen. Und plötzlich schießt ein Pferd aus dem Rapsfeld. In Achstetten bei Laupheim hat ein Pferd seine Reiterin abgeworfen und ist auf einem Feldweg gegen ein Auto gerannt. Es wurde davor offenbar von einem Mülleimer aufgeschreckt. Das Pferd wurde leicht verletzt. Am Auto ist ein Schaden von rund 3.500 Euro entstanden. Fahrer und Reiterin kamen wohl mit dem Schrecken davon. Mehr Nachrichten in einer halben Stunde und jederzeit auf donau3fm.de.
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15: Heute wird's noch mal heiß mit 28 bis 33 Grad. Dazu gibt's Sonne, dünne Wolken und später schon erste Schauer oder Gewitter.

0: vor allem auf der Alb und an der Donau. Morgen dann insgesamt schwüler und ab Nachmittag und in der Nacht vermehrt Schauer und Gewitter, örtlich kräftig, andernorts bleibt's fast trocken.
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0: Um 6:58 aktuell keine Meldung in euch, eine gute Fahrt.
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0: Vöhringen, Ulmer Straße, bei der Apotheke wird geblitzt, dann Neu-Ulm-Augsburger Straße am Landratsamt und Blaustein-Ehrensteiner Straße zwischen der Sparkasse und dem Kreisverkehr. 20 km/h sind hier erlaubt. Wenn ihr auch was gesehen habt, gerne melden. Schickt uns eine WhatsApp ins Studio. Die Nummer gibt's auf donau3fm.de.
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0: Schönen guten Morgen am Samstag. Hallo zusammen. Ja, Sommer in Schwaben, strahlender Sonnenschein, heiße Temperaturen und jede Menge gut gelaunter Menschen. Und wir schenken euch in diesem Sommer eine extra Portion Vitamin D, und zwar beim Autofahren. Wie schaut's aus? Cabrio für den Sommer.
3: Der Gewinner darf sich auf einen Mazda MX-5 RF Roadster freuen, also die Hardtop-Version vom MX-5.
0: Sagt Marc Settele vom Auto- und Motorradhaus Settele in Neu-Ulm. Wie ihr die Chance auf das Cabrio habt und warum sich mitmachen so oder so lohnt, egal ob mit oder ohne Hauptgewinn, das gibt's gleich nach der Lighthouse Family, Dermot Kennedy und Lena.

0: 3FM am Samstag. Schönen guten Morgen, 13 Minuten nach 7 und jetzt Autoschlüssel rausgekramt, die Mütze aufgesetzt, denn...
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0: Was gibt es Schöneres im Sommer, als mit einem Cabrio durch die Gegend zu brausen und bei einem kurzen Stopp ein Eis zu genießen? Cabrio fahren, Sommerfeeling pur, oder?
3: Ganz klar. Das Freiheitsgefühl, Dach auf, Sonne genießen, frische Luft und einfach entspannt cruisen. Gerade an warmen Sommerabenden ein mega Feeling.
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Adele mit Water Under the Bridge bei Donau 3 FM. Schönen guten Morgen am Samstag. 7:21 ist es heute nochmal heiß mit 28 bis 33 Grad. Dazu Sonne, dünne Wolken, später schon erste Schauer oder Gewitter, vor allem auf der Alp und an der Donau rum. Und jetzt Linkin Park.

0: Schönen guten Morgen am Samstag mit Linkin Park, Donau 3 FM, um kurz vor 7:30.
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4: 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Es ist 7:30.
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6: Brenner wegen Demo heute gesperrt und Weltkriegsbomben im Donaustadion. Ich bin Paolo Percocco, guten Morgen. Rund um den Brenner sind heute alle auf Ausnahmezustand eingestellt. Für eine Demonstration wird die wichtige Nord-Süd-Strecke komplett gesperrt. Reisende und Anwohner müssen ausweichen.
7: Die Ungewissheit ist weiterhin groß, welche Konsequenzen die mehrstündige Blockade des Brenners haben wird. Verkehrsverbände warnen vor einem Verkehrskollaps. Die Polizei erklärt jegliche Prognosen für unseriös. Normalerweise passieren jedenfalls Zehntausende Autos tagsüber den Alpenpass. Ausweichstrecken scheinen für Reisende unattraktiv, denn auch die dürften überlastet sein. Polizei und Hilfsorganisationen haben sich auf einen möglichen Großeinsatz vorbereitet. Aus Matrei, Matthias Röder.
6: Alle Infos dazu auf donau3fm.de. Bevor das Donaustadion in Ulm im Sommer umgebaut wird, untersuchen Experten den Boden auf mögliche Weltkriegsbomben und Kampfmittel. Donau 3FM-Reporter Fabian Schober.
8: Mitte Juni geht's los. Nach einer Vorabprüfung mit historischen Luftbildern geht der Kampfmittelbeseitigungsdienst von 15 Verdachtsfällen aus. Diese Stellen werden dann genau untersucht. Sollte tatsächlich ein scharfer Blindgänger darunter sein, würde die Stadt die JVA und das anliegende Bethesda-Zentrum evakuieren lassen. An der Ulmer Messe würde dann eine Notunterkunft eingerichtet werden. Der Zeitplan des Stadionumbaus ist von den Maßnahmen aber nicht betroffen.
6: Die FDP will sich an diesem Wochenende in Berlin komplett neu aufstellen. Nach mittlerweile mehreren harten Wahlniederlagen will die Partei einen Neustart hinlegen. Einziger Kandidat für den neuen Parteivorsitz ist FDP-Urgestein Wolfgang Kubicki. Bei der letzten Bundestagswahl flog die Partei aus dem Bundestag und sitzt inzwischen auch nur noch in 6 der 16 Landesparlamente. Mit Kubicki soll es wieder aufwärts gehen. Und plötzlich schießt ein Pferd aus dem Rapsfeld. In Achstetten bei Laupheim hat ein Pferd seine Reiterin abgeworfen und ist auf einem Feldweg gegen ein Auto gerannt. Es wurde davor offenbar von einem Mülleimer aufgeschreckt. Das Pferd wurde leicht verletzt. Am Auto ist ein Schaden von rund 3.500 Euro entstanden. Fahrer und Reiterin kamen wohl mit dem Schrecken davon. Mehr Nachrichten in einer halben Stunde und jederzeit auf donau3fm.de.
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9: Sonnenanbeter, genießt nochmal den Samstag, denn heute gibt's nochmal viel Sonne. Dazu wird's heiß mit 28 bis 33 Grad, allerdings auch schon mehr Wolken und vor allem gegen später dann erste Schauer oder Gewitter, vor allem Alp und Donau betroffen. Morgen dann insgesamt schwüler und ab Nachmittag und in der Nacht dann vermehrt Schauer und Gewitter, örtlich kräftig, andernorts bleibt's dann aber fast trocken.
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9: 7:32 aktuell, keine Meldungen, euch eine gute Fahrt.
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9: Stehen aktuell in Vöhringen, Ulmer Straße bei der Apotheke. Da läuft er mit 30 Bad Waldsee Richtung Biberach. In Oberessendorf am Holzschopf, hier sind 70 erlaubt. Und Ulm B10 Richtung Neu-Ulm, und zwar abgestellt nach Schwenkzement.
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9: Schönen guten Morgen am Samstag. Löwe, Schwan und Elefant, das sind alles Tiere, aber sie sind auch Teil eines der bekanntesten und eindrucksvollsten Werke der klassischen Musik, dem Karneval der

0: Tiere?
1: Bei Löwe würde ich irgendwas Elegantes, aber auch Mächtiges denken, vielleicht sowas wie ein Saxophon.
0: Wie Karneval der Tiere in eurem Klassenzimmer klingen könnte und vor allem, wie ihr dieses Konzertfeeling in eure Grundschule holt, das gibt's gleich bei mir um 7:45.
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0: Ed Sheeran bei Donau 3 FM. Schönen guten Morgen am Samstag, 7:41. Jetzt wird's klassisch, aber cool.
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Joe Jezra mit Shotgun bei Donau 3 FM. Einen schönen guten Morgen am Samstag, 7:49. Heute nochmal traumhaft schönes Wetter. Ein paar Wolken sind schon dabei, aber es wird nochmal richtig heiß. Mit 28 bis 33 Grad, gegen später dann aber schon mehr Wolken und dann sind auch erste Schauer oder Gewitter möglich, vor allem um die Alb rum und an der Donau.

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3: Schönen guten Morgen, Donau 3 FM, kurz vor 8.
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23: Brenner wegen Demo heute gesperrt und Weltkriegsbomben im Donaustadion. Ich bin Paolo Percocco, guten Morgen. Rund um den Brenner sind heute alle auf Ausnahmezustand eingestellt. Für eine Demonstration wird die wichtige Nord-Süd-Strecke komplett gesperrt. Reisende und Anwohner müssen ausweichen.
24: Die Ungewissheit ist weiterhin groß, welche Konsequenzen die mehrstündige Blockade des Brenners haben wird. Verkehrsverbände warnen vor einem Verkehrskollaps. Die Polizei erklärt jegliche Prognosen für unseriös. Normalerweise passieren jedenfalls Zehntausende Autos tagsüber den Alpenpass. Ausweichstrecken scheinen für Reisende unattraktiv, denn auch die dürften überlastet sein. Polizei und Hilfsorganisationen haben sich auf einen möglichen Großeinsatz vorbereitet. Aus Matrei, Matthias Röder.
23: Alle Infos dazu auf donau3fm.de. Bevor das Donaustadion in Ulm im Sommer umgebaut wird, untersuchen Experten den Boden auf mögliche Weltkriegsbomben und Kampfmittel. Donau3FM-Reporter Fabian Schober.
25: Mitte Juni geht's los. Nach einer Vorabprüfung mit historischen Luftbildern geht der Kampfmittelbeseitigungsdienst von 15 Verdachtsfällen aus. Diese Stellen werden dann genau untersucht. Sollte tatsächlich ein scharfer Blindgänger darunter sein, würde die Stadt die JVA und das anliegende Bethesda-Zentrum evakuieren lassen. An der Ulmer Messe würde dann eine Notunterkunft eingerichtet werden. Der Zeitplan des Stadionumbaus ist von den Maßnahmen aber nicht betroffen.
23: Die FDP will sich an diesem Wochenende in Berlin komplett neu aufstellen. Nach mittlerweile mehreren harten Wahlniederlagen will die Partei einen Neustart hinlegen. Einziger Kandidat für den neuen Parteivorsitz ist FDP-Urgestein Wolfgang Kubicki. Bei der letzten Bundestagswahl flog die Partei aus dem Bundestag und sitzt inzwischen auch nur noch in 6 der 16 Landesparlamente. Mit Kubicki soll es wieder aufwärts gehen. Und plötzlich schießt ein Pferd aus dem Rapsfeld. In Achstetten bei Laupheim hat ein Pferd seine Reiterin abgeworfen und ist auf einem Feldweg gegen ein Auto gerannt. Es wurde davor offenbar von einem Mülleimer aufgeschreckt. Das Pferd wurde leicht verletzt. Am Auto ist ein Schaden von rund 3.500 Euro entstanden. Fahrer und Reiterin kamen wohl mit dem Schrecken davon. Mehr Nachrichten in einer halben Stunde und jederzeit auf donau3fm.de.
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3: Ja, ihr habt es wahrscheinlich schon gemerkt, heute schon definitiv mehr Wolken. Es wird trotzdem noch mal heiß mit 28 bis 33 Grad. Aber gegen später auch schon Schauer oder Gewitter, vor allem auf der Alb und an der Donau. Und so geht's dann auch morgen weiter.
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3: 8:02, aktuell keine Meldungen, euch eine gute Fahrt.
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3: Blaustein-Ehrensteiner Straße zwischen Sparkasse und Kreisverkehr. Hier sind 20 erlaubt. Dann in Ulm auf der B311 Richtung Industriegebiet Donautal an der Bushaltestelle nach der Tanke 50er-Zone. Und in Föhringen steht einer in der Ulmer Straße bei der Apotheke. Wenn ihr auch noch was gesehen habt, Stau oder Verkehr oder Blitzer, gerne melden per WhatsApp. Die Nummer gibt's auf donau3fm.de.
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3: Einen schönen Samstagvormittag euch. Ihr habt's mitbekommen, mitten in den Pfingstferien wird eine der wichtigsten Routen Richtung Italien dicht gemacht. Heute ist die Brenner Autobahn A13 mehrere Stunden lang komplett gesperrt.
27: Und zwar von 11 bis 19 Uhr. Die Sperrung gilt für den gesamten Abschnitt zwischen der Mautstelle Schönberg im Norden und Brenner im Süden.
3: Ob es überhaupt sinnvolle Ausweichstrecken gibt und warum die Sperrung kommt, gleich bei mir 9:15.

0: Ein fröhliches Popliedchen aus den 80ern von The Kershaw. I won't let the sun go down on me hier bei Donau 3 FM am Samstag. 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Und es klingt wie ein verkehrspolitisches Schreckensszenario, wird aber heute und damit mitten in den Pfingstferien Realität. Die Brenner-Autobahn A13 wird in beide Richtungen gesperrt. Frederik Sperber vom ADAC Südbayern. Wann wird denn gesperrt und vor allem wo genau?
1: Und zwar von 11 bis 19 Uhr. Die Sperrung gilt für den gesamten Abschnitt zwischen der Mautstelle Schönberg im Norden und Brenner im Süden. Lediglich der sogenannte Ziel- oder Quellverkehr für die eigene An- und Abreise direkt in der Region vor Ort dürfte entlang der parallel zur A13 verlaufenden B182 fahren. Das Land Tirol hat hier aber strenge Kontrollen angekündigt.
0: Natürlich die Frage, gibt es irgendwelche Möglichkeiten zur Umfahrung der Sperrung?
1: Lokale Umfahrungen sind kaum möglich, da parallel zur Sperrung der Brennerautobahn A13 auch die Brennerstraße B182 sowie die Elbögener Straße für den Transitverkehr gesperrt sind. Großräumige Umfahrungen, beispielsweise über die Tauernautobahn oder über den Reschenpass, sind auch nicht erfolgversprechend, weil diese Routen bereits ohne zusätzlichen Reiseverkehr schon sehr stauanfällig sind. Wer versucht, über kleinere Nebenstraßen auszuweichen, muss bei

0: Kontrollen nachweisen, dass er zum direkten Ziel- und Quellverkehr gehört. Ansonsten droht die sofortige Umkehr.
1: Wie wird sich die Sperrung denn auf den Reiseverkehr jetzt am Wochenende auswirken?
0: Da die Vollsperrung des Brennerkorridors am 30. Mai zeitlich mitten in die Pfingstferien in Bayern, Baden-Württemberg und Sachsen-Anhalt fällt, rechnen wir mit langen Staus und höheren Zeitverlusten auf beinahe allen Routen in Richtung Süden, besonders auf der A93. Bei der Reiseplanung sollte man deswegen auch bedenken, dass wegen der Blockadeaktion der Reiseverkehr über den Brenner an den Tagen davor und danach ebenfalls stärker

0: an diesem Tag möglichst auf alle nicht notwendigen Autofahrten in Tirol zu verzichten.
1: Das ist natürlich ein massiver Eingriff in den Verkehr. Deswegen die Frage, warum wird der Brennerkorridor denn heute gesperrt?
0: Grund für die Vollsperrung ist eine Demonstration gegen die hohe Verkehrsbelastung durch rund 14 Millionen Fahrzeuge jährlich auf der betroffenen Route. Der Bürgermeister der Gemeinde Gries am Brenner hatte die Demo als Privatperson angemeldet. Die zuständigen Behörden haben in der Vergangenheit schon zwei Kundgebungen auf dem Brenner untersagt. Ein Urteil des Tiroler Landesverwaltungsgerichts hat eine solche Demonstration aber nun generell für zulässig erklärt.
1: Heute also die Brennersperrung ab 11 Uhr. Lokale Umleitungen sind so gut wie nicht möglich. Daher der gut gemeinte Rat, spontane Ausflüge über den Brenner heute sein lassen.

0: Ellie Goulding am Samstag bei Donau 3 FM. Schönen guten Morgen, es ist kurz vor 8:30.
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19: Brenner wegen Demo gesperrt und Rotes Kreuz Biberach wird moderner. Ich bin Paolo Percocco, guten Morgen. Am Brenner geht heute erstmal nichts mehr. Wegen einer Demo wird der Brennerpass stundenlang komplett gesperrt in beide Richtungen. Betroffen sind die Brenner Autobahn und auch die Nebenstrecken. In Österreich ist von 11 bis 19 Uhr dicht, auf italienischer Seite von 10.30 Uhr bis 20 Uhr. Die Behörden sagen, am besten großräumig umfahren. Der Protest geht gegen die starke Verkehrsbelastung in der Region. Alle Infos dazu auf donau3fm.de. Mit einer Spende von 100.000 Euro der Firma Rektechnik will der DRK-Kreisverband Biberach die Notversorgung im Kreis verbessern. Denn einige Systeme müssen dringend moderner werden. Donau3FM-Reporter Fabian Schober.
20: 21 neue mobile Defibrillator- und EKG-Systeme werden beschafft. Sie ersetzen rund 10 Jahre alte Systeme in Biberach, Bad Schussenried oder Riedlingen. Dazu wird ein neues Datenübertragungssystem installiert, das den Kliniken Einsatzdaten vom Rettungsdienst direkt übermittelt. So können sich die Kliniken bei Notfällen wie Herzinfarkten oder Reanimationen gezielt auf den Patienten vorbereiten.
19: Eine Unwetterfront hat in Teilen Nordrhein-Westfalens für Chaos gesorgt. Am Abend stürzten Bäume um, Keller liefen voll und Straßen standen unter Wasser. In Münster mussten sogar Ruderer aus einem Fluss gerettet werden. Auch die Bahn hatte Probleme, mehrere Strecken waren gesperrt, Fernzüge mussten warten. Sommersonne, Ulmer Spatzenwiese. Nur noch eine Woche lang gibt's Spiel und Spaß für die Kleinen und Kleinsten in der Ulmer Friedrichsau. Seniorchef Veno Mendez freut sich über eine Sache ganz besonders.
21: Das Schönste ist an der Spatzenwiese, dass es keine Kinder gibt, die mit dem Telefon rumspielen. Alle Kinder sind beschäftigt mit Karussellfahren, Rollenrutsche, Sandkasten, Schiffschaukel, Kettenkarussell, Hauden Lukas, Zylinderball, Wurfbude, Süßigkeiten kaufen, Waffel essen, Krebs essen. Es ist ein buntes Programm und kein Kind ist am Telefon dran. Wir sind auf der Spatzenwiese, Gänzwiese, Weg, hinter dem SFV-Bad. Und es geht noch bis 7. Juni.
19: Und auf die Liste dürfen noch Sandkasten und Rollenrutsche obendrauf. Alle Infos zur Ulmer Spatzenwiese findet ihr auf donau3fm.de und da gibt's jederzeit auch mehr Nachrichten.
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0: Heute wird's nochmal heiß mit 28 bis 33 Grad. Dazu häufig Sonne, aber schon mehr Wolken. Gegen später schon erste Schauer oder Gewitter möglich auf der Alp und an der Donau. Und morgen dann insgesamt nicht mehr ganz so freundlich.
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0: 8:32, aktuell keine Meldungen, euch eine gute Fahrt.
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0: Stehen in Suppingen, Ortsausfahrt Richtung Leichingen. 30 sind hier erlaubt. In Neu-Ulm, Augsburger Straße, abgestellt beim Landratsamt. Und in Föhringen, Ulmer Straße, Höhe Apotheke. Wenn ihr auch noch was gesehen habt, gerne melden per WhatsApp. Die Nummer findet ihr auf donau3fm.de.
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19: Bisher wird Schloss Hürbel unter anderem touristisch genutzt. Gäste können da Urlaub machen und sogar heiraten.
0: Einmal Schlossherr sein. In Gutenzell-Hürbel im Kreis Biberach steht das historische Schloss Hürbel zum Verkauf. Wie ihr da rankommt, wie viel Kleingeld ihr ausgeben müsstet, gleich bei mir um 8:45.

0: Schönen Samstag mit Donau 3 FM. 8:41 ist es. Felix Jen und Cascada gleich bei uns. 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Jetzt mal ehrlich, wer hat nicht schon mal davon geträumt, im eigenen Schloss zu wohnen? In Gutenzell-Hürbel im Kreis Biberach wäre das gerade tatsächlich möglich. Paul Perkucco aus den Donau 3 FM Nachrichten. Was steht denn da genau zum Verkauf?
1: Schloss Hürbel sucht einen neuen Besitzer. Das Gebäude stammt aus dem Jahr 1521, hat laut einem aktuellen Inserat rund 40 Zimmer, 1700 Quadratmeter Wohnfläche und ein Grundstück mit rund 25.000 Quadratmetern. Der Preis liegt bei 9,9 Millionen Euro, also eher nichts für den spontanen Wochenendeinkauf.
0: Okay, fast 10 Millionen habe ich jetzt zufälligerweise gerade nicht rumliegen, aber bei dem Preis sollte schon ein bisschen was geboten sein, oder? Was macht denn Schloss Hürbel so besonders?
1: Da steckt richtig viel Geschichte drin. Das wurde denkmalgerecht restauriert. Erhalten sind unter anderem historische Türen, Beschläge und offenbar besonders wertvolle Tapeten aus dem 18. Jahrhundert. Dazu gibt's eine geweihte Lourdes-Grotte, einen Gang zur Kirche, Garagen, eine Remise, Gartenflächen und man kann da auch Pferde halten und ganz klar, einen Pool soll's auch geben. Kurz gesagt, Märchenschloss. Bisher wird Schloss Hürbel unter anderem touristisch genutzt. Gäste können da Urlaub machen und sogar heiraten.
0: Sehr cool. Und vielleicht gibt es da doch noch ein kostenloses Gespenst obendrauf. Danke, Paula, auf jeden Fall. Okay, wer es haben will, das schöne Schloss Hürbel steht in der Gemeinde Gutenzell-Hürbel im Kreis Biberach. Einfach mal nachschauen und wenn ihr 10 Millionen gerade rumliegen habt,

Die 90er mit NSYNC bei Donau 3 FM am Samstag. Schönen guten Morgen, 8:48. Wetter heute nochmal heiß, 28 bis 33 Grad. Dazu Sonne, aber schon ein paar mehr Wolken. Gegen später dann auch erste Schauer oder Gewitter möglich, vor allem auf der Alb und an der Donau. Und auf der Straße aktuell B30 Biberach-Ulm. Vorsicht zwischen Wieblingen und Neu-Ulm, defekter LKW.

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3: Schönen guten Morgen am Samstag, Donau 3 FM, um kurz vor 9.

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16: Brenner wegen Demo gesperrt und Rotes Kreuz Biberach wird moderner. Ich bin Paolo Percoco, guten Morgen. Am Brenner geht heute erstmal nichts mehr. Wegen einer Demo wird der Brennerpass stundenlang komplett gesperrt in beide Richtungen. Betroffen sind die Brenner Autobahn und auch die Nebenstrecken. In Österreich ist von 11 bis 19 Uhr dicht, auf italienischer Seite von 10.30 Uhr bis 20 Uhr. Die Behörden sagen, am besten großräumig umfahren. Der Protest geht gegen die starke Verkehrsbelastung in der Region. Alle Infos dazu auf donau3fm.de. Mit einer Spende von 100.000 Euro der Firma Rektechnik will der DRK-Kreisverband Biberach die Notversorgung im Kreis verbessern. Denn einige Systeme müssen dringend moderner werden. Donau 3FM-Reporter Fabian Schober.
0: 21 neue mobile Defibrillator- und EKG-Systeme werden beschafft. Sie ersetzen rund 10 Jahre alte Systeme in Biberach, Bad Schussenried oder Riedlingen. Dazu wird ein neues Datenübertragungssystem installiert, das den Kliniken Einsatzdaten vom Rettungsdienst direkt übermittelt. So können sich die Kliniken bei Notfällen wie Herzinfarkten oder Reanimationen gezielt auf den Patienten vorbereiten.
16: Eine Unwetterfront hat in Teilen Nordrhein-Westfalens für Chaos gesorgt. Am Abend stürzten Bäume um, Keller liefen voll und Straßen standen unter Wasser. In Münster mussten sogar Ruderer aus einem Fluss gerettet werden. Auch die Bahn hatte Probleme, mehrere Strecken waren gesperrt, Fernzüge mussten warten. Sommersonne, Ulmer Spatzenwiese. Nur noch eine Woche lang gibt's Spiel und Spaß für die Kleinen und Kleinsten in der Ulmer Friedrichsau. Seniorchef Veno Mendez freut sich über eine Sache ganz besonders.
17: Das Schönste ist an der Spatzenwiese, dass es keine Kinder gibt, die mit dem Telefon rumspielen. Alle Kinder sind beschäftigt mit Karussellfahren, Rollenrutsche, Sandkasten, Schiffschaukel, Kettenkarussell, Hauden Lukas, Zylinderball, Wurfbude, Süßigkeiten kaufen, Waffel essen, Krebs essen. Es ist ein buntes Programm und kein Kind ist am Telefon dran. Wir sind auf der Spatzenwiese, Gänzwiese, Weg, hinter dem SFV-Bad. Und es geht noch bis 7. Juni.
16: Und auf die Liste dürfen noch Sandkasten und Rollenrutsche obendrauf. Alle Infos zur Ulmer Spatzenwiese findet ihr auf donau3fm.de und da gibt's jederzeit auch mehr Nachrichten.
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18: Heute am Samstag nochmal heiß, 28 bis 33 Grad die Tageshöchstwerte. Dazu gibt es Sonne, dünne Wolken und später schon erste Schauer oder Gewitter, vor allem auf der Alb und an der Donau. Morgen dann insgesamt schwüler und ab Mittag überall Gewitter, die örtlich kräftig, andernorts aber fast gar nicht ausfallen können. Fast gar nicht ausfallen können, was ist das für Deutsch? Furchtbar, setzen Sechserhöchsterle!
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18: 3 nach 9, B30 Biberach Richtung Ulm zwischen Wieblingen und Neu-Ulm. Defekte LKW.
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18: Von der Meli gemeldet per WhatsApp. Dank dir. Und zwar Blitzer in Erbach-Ringingen in der Ortsstraße abgestellt. An der Bushaltestelle hier ist aktuell 30 erlaubt. Dann in Suppingen, Ortsausfahrt Richtung Leichingen, auch hier 30 erlaubt. Und Neu-Ulm einer, Augsburger Straße beim Landratsamt.
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18: Schönen guten Morgen am Samstag und ihr kennt es wahrscheinlich zu Hause, kaum liegt irgendwo ein Apfel ein bisschen zu lang rum, sind sie da, die Fruchtfliegen. Das Problem ist, die kommen meist mit dem Obst direkt in eure Küche, die Eier, die sitzen nämlich schon auf der Schale drauf und warmes Wetter, reifes Obst, Saftreste oder Biomüll sorgen dann dafür, dass sie sich super schnell vermehren. Jetzt natürlich die Frage, wie wird man die Viecher wieder los, ohne gleich die halbe Küche auseinanderzunehmen? Wir haben gleich ein paar einfache Tricks, die wirklich helfen, im Donau 3 FM Schlaumeier um 9:45.
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0: Shania Twain mit That Don't Impress Me Much bei Donau 3 FM am Samstag. 9:12. Guten Morgen.
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0: 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Kaum ist es jetzt wieder wärmer geworden, sind sie plötzlich wieder da. Die kleinen Fruchtfliegen in der Küche und gefühlt werden sie jeden Tag mehr. Aber was hilft denn wirklich gegen diese Mini-Plagegeister? Das erste Problem, die Fruchtfliegen, die kommen meist mit dem Obst direkt in eure Küche rein. Die Eier, die sitzen häufig schon auf der Schale und warmes Wetter, reifes Obst, Saftreste oder Biomüll sorgen dann dafür, dass sie sich ziemlich schnell vermehren. Das Wichtigste, erstmal alles wegräumen, was sie anzieht. Also überreifes Obst, offene Saftflaschen, leere Bierflaschen, Biomüll oder Essensreste. Obst am besten in den Kühlschrank packen oder abdecken und den Biomüll täglich rausbringen und den Eimer erstmal heiß ausspülen. Dann hilft eine einfache Falle, ein kleines Glas mit Apfelessig, einem Schuss Wasser und einem Tropfen Spülmittel füllen. Der Essiggeruch, der lockt die Fruchtfliegen an, das Spüli nimmt die Oberflächenspannung weg und die Fliegen gehen sang- und klanglos unter. Alternativ geht auch Saft oder Wein statt Essig. Wichtig ist nur, die Falle ein paar Tage stehen lassen und dann regelmäßig erneuern. Auch Abflüsse können ein Problem sein, weil sich dort Reste sammeln. Deshalb mal heißes Wasser.

Wasser durchlaufen lassen und den Bereich sonst sauber machen. Und ganz wichtig, nicht nur die Fliegen bekämpfen, sondern die Quelle finden. Sonst kommen die nämlich immer wieder. Also erstmal Küche checken, Obstschale, Müll, Pfandflaschen, Lappen, Spüle. Wenn da nichts mehr liegt,

Katy Perry mit Band-Aids bei Donau 3 FM. Schönen Samstagvormittag, 9:21 ist es. Aktuell so um die 20 Grad in Schwaben, wird aber noch wärmer. Heute geht's hoch auf 28 bis 33 Grad. Dazu Sonne, aber auch schon einige dünne Wolken und später dann erste Schauer oder Gewitter, vor allem auf der Alb und an der Donau. Auf den Straßen aktuell nichts los, das ist gut, aber es gibt einen aktuellen Blitzer und zwar in Erbach-Ringingen. Abgestellt in der Ortsstraße an der Bushaltestelle. 30 km/h sind hier erlaubt. Absolut.

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0: Es ist 9:30.
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21: Brenner wegen Demo gesperrt und Rotes Kreuz Biberach wird moderner. Ich bin Paolo Percocco, guten Tag. Am Brenner geht heute erstmal gar nichts mehr. Wegen einer Demo wird der Brennerpass stundenlang komplett gesperrt sein in beide Richtungen. Betroffen sind die Brenner Autobahn und auch die Nebenstrecken. In Österreich ist von 11 bis 19 Uhr dicht, auf italienischer Seite von 10.30 Uhr bis 20 Uhr. Die Behörden sagen, am besten großräumig drumherum fahren. Der Protest geht gegen die starke Verkehrsbelastung in der Region. Mit einer Spende von 100.000 Euro der Firma Rektechnik will der DRK-Kreisverband Biberach die Notversorgung im Kreis verbessern. Denn einige Systeme müssen dringend moderner werden. Donau3FM-Reporter Fabian Schober.
1: 21 neue mobile Defibrillator- und EKG-Systeme werden beschafft. Sie ersetzen rund 10 Jahre alte Systeme in Biberach, Bad Schussenried oder Riedlingen. Dazu wird ein neues Datenübertragungssystem installiert, das den Kliniken Einsatzdaten vom Rettungsdienst direkt übermittelt. So können sich die Kliniken bei Notfällen wie Herzinfarkten oder Reanimationen gezielt auf den Patienten vorbereiten.
21: Eine Unwetterfront mit Gewitter und kräftigem Regen ist am Abend und in der Nacht über Teile Nordrhein-Westfalens gezogen. Vielerorts stürzten Bäume um, Keller liefen voll und die Straßen wurden überflutet. Auch die Bahn hatte Probleme.
6: Weil umgestürzte Bäume und Äste auf Gleisen oder Oberleitungen lagen, mussten einige Bahnstrecken zeitweise gesperrt werden. Mehrere ICE- und Regionalzüge mussten in Bahnhöfen warten, bis die Strecken wieder geräumt waren. In den Einsatzzentralen gingen im Sekundentakt Notrufe ein. Von der Feuerwehr in Münster hieß es am Abend, wir haben Vollalarm. Ein Open-Air-Konzert musste abgebrochen werden und aus einem Nebenfluss der Ems wurden zwei Ruderer gerettet. Sie hatten sich mit letzter Kraft an einen Baum in Ufernähe geklammert. Diana Kramer, Nachrichtenredaktion.
21: Hoffnung auf weniger Staus für Autofahrer am Ehinger Tor in Ulm. Erste Teile der Fernwärmearbeiten an der neuen Straße sind abgeschlossen. Dadurch kann ab dem 1. Juni, also ab Montag, an der Kreuzung Bismarckring temporär eine dritte Fahrspur eingerichtet werden. Das soll das Verkehrsaufkommen entlasten. Wie lange die zusätzliche Fahrspur geöffnet bleibt, wird in der Mitteilung der Stadt Ulm nicht genannt. Mehr Nachrichten in einer halben Stunde und jederzeit auf donau3fm.de.
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22: Heute nochmal heiß, 28 bis 33 Grad in der Spitze, dazu Sonne und auch mehr Wolken. Gegen später dann erste Schauer oder Gewitter möglich, vor allem auf der Alb und an der Donau.
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22: 9:33 8 Stuttgart-München. Dichter Verkehr aktuell zwischen Eichelberg und der Ausfahrt Hohenstadt. Zeitverlust knapp 5 Minuten. Ansonsten rollt's, geuch gute und sichere Fahrt.
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22: Stehen aktuell Erbach-Ringingen in der Ortsstraße an der Bushaltestelle 30er-Zone. Dann A7 Ulm Richtung Würzburg vor dem Firngrundtunnel abgestellt. Und in Föhringen in der Ulmer Straße bei der Apotheke.
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22: Schönen guten Morgen am Samstag. Achtung, jetzt kommen viele tolle Sachen, die eure Kids lieben werden.
24: Haushelfern, Rollenrutsche, Sandkasten, Schiffschaukel, Kettenkarussell, Hauden Lukas, Zylinderballwurfbude, Süßigkeiten kaufen, Waffel essen, Kreppes essen.
22: Ja, und das ist noch nicht mal alles, was es auf der beliebten Ulmer Spatzenwiese so gibt. Und was Spatzenwiesenchef Veno Mendes am allerschönsten findet, das hört ihr gleich bei mir um 3:15 Uhr.

0: Shawn Mendes.
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0: Am Samstag, 8:44 und alle Ulmer Kinder kennen und lieben sie. Die Spatzenwiese. Nur noch eine Woche lang gibt's Spiel und Spaß für die Kleinen und Kleinsten in der Ulmer Friedrichsau. Und Donau 3 FM Reporter Paolo Percocco, der war mit seinen Kids vor Ort.
2: Spatzenwiese.
3: Sommersonne, Spatzenwiese. Leider nur noch eine Woche lang am 7. Juni ist es schon vorbei. Hier ist Veno Mendes, der Chef von der Spatzenwiese, beziehungsweise der Senior-Chef. Und es gibt eine ganz tolle Aussage, die er über die Spatzenwiese getätigt hat. Und die wäre?
4: Das Schönste ist an der Spatzenwiese, dass es keine Kinder gibt, die mit dem Telefon rumspielen. Alle Kinder sind beschäftigt mit Karussellfahren, Rollenrutsche, Sandkasten, Schiffschaukel, Kettenkarussell, Hau den Lukas, Zylinderball, Wurfbude, Süßigkeiten kaufen, Waffel essen, Krebs essen. Es ist ein buntes Programm und kein Kind ist am Telefon dran.
3: Und die Eltern haben auch mal Zeit zum Ausspannen, müsst auch nicht aufs Handy schauen. Also es gibt mehrere Gründe, auf die Spatzenwiese zu kommen. Sag nochmal, wie lange seid ihr noch da und wo genau seid ihr, für die, die es vielleicht gerade zum ersten Mal hören?
4: Ja, wir sind auf der Spatzenwiese, Gänzwiese, Weg, hinter dem SFV-Bad. Und es geht noch bis 7. Juni.
2: Spatzenwiese.
0: Danke Veno, danke Paolo. Und auf diese tolle Liste dürfen auch noch Sandkasten und Rollenrutsche obendrauf. Alle Infos zur Ulmer Spatzenwiese findet ihr natürlich nochmal zum Nachlesen auf donau3fm.de.

Styles um 9:51 Donau 3 FM am Samstag. Achtung auf der 8 Stuttgart München, aktuell zwischen Eichelberg und der Ausfahrt Todesstadt. 4 Kilometer stockender Verkehr. 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
3: Hello together. Schönen Samstagvormittag, Donau 3 FM. Es ist almost 10 Uhr Glock.
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8: Brenner wegen Demo gesperrt und Rotes Kreuz Biberach wird moderner. Ich bin Paolo Percocco, guten Tag. Am Brenner geht nichts mehr und zwar ab 11 Uhr und 10 Uhr wegen einer Demo wird der Brennerpass stundenlang komplett gesperrt in beide Richtungen. Die Behörden sagen am besten großräumig drumherum fahren. Der Protest geht gegen die starke Verkehrsbelastung in der Region. Alle Infos dazu auf donau3fm.de. Mit einer Spende von 100.000 Euro der Firma Rektechnik will der DRK-Kreisverband Biberach die Notversorgung im Kreis verbessern. Denn einige Systeme müssen dringend moderner werden. Donau3FM-Reporter Fabian Schober.
9: 21 neue mobile Defibrillator- und EKG-Systeme werden beschafft. Sie ersetzen rund 10 Jahre alte Systeme in Biberach, Bad Schussenried oder Riedlingen. Dazu wird ein neues Datenübertragungssystem installiert, das den Kliniken Einsatzdaten vom Rettungsdienst direkt übermittelt. So können sich die Kliniken bei Notfällen wie Herzinfarkten oder Reanimationen gezielt auf den Patienten vorbereiten.
8: Eine Unwetterfront mit Gewitter und kräftigem Regen ist am Abend und in der Nacht über Teile Nordrhein-Westfalens gezogen. Vielerorts stürzten Bäume um, Keller liefen voll und Straßen waren überflutet. Auch die Bahn hatte Probleme.
10: Weil umgestürzte Bäume und Äste auf Gleisen oder Oberleitungen lagen, mussten einige Bahnstrecken zeitweise gesperrt werden. Mehrere ICE und Regionalzüge mussten in Bahnhöfen warten, bis die Strecken wieder geräumt waren. In den Einsatzzentralen gingen im Sekundentakt Notrufe ein. Von der Feuerwehr in Münster hieß es am Abend, wir haben Vollalarm. Ein Open-Air-Konzert musste abgebrochen werden und aus einem Nebenfluss der Ems wurden zwei Ruderer gerettet. Sie hatten sich mit letzter Kraft an einen Baum in Ufernähe geklammert. Diana Kramer, Nachrichtenredaktion.
8: Hoffnung auf weniger Stau am Ehinger Tor in Ulm. Erste Teile der Fernwärmearbeiten an der neuen Straße sind abgeschlossen. Deshalb kann ab Montag an der Kreuzung Bismarckring temporär eine dritte Spur eingerichtet werden. Das soll das Verkehrschaos entlasten. Mehr Nachrichten in einer halben Stunde und jederzeit auf donau3fm.de.
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11: Um die 22 Grad sind es aktuell in Schwaben, geht aber noch ein bisschen mehr heute am Samstag, 28 bis 33. In der Spitze dazu Sonne, auch wieder mehr Wolken, vor allem weil dann gegen später auch erste Schauer oder Gewitter runterkommen können, vor allem auf der Alb und an der Donau.
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11: 3 Minuten nach 10, A7 Füssenreute Richtung Ulm zwischen Föhringen und dem Dreieck Hittistetten 3 Kilometer stockend. Dann A8 Stuttgart-München zwischen Eichelberg und der Ausfahrt Hohenstadt 4 Kilometer stockend. Und zwischen Ulm-West und Ulm-Nord kommt es ebenfalls aktuell zu Verzögerungen. Der Zeitverlust hier knapp 5 Minuten.
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11: Stehen auf der A7 Ulm Richtung Würzburg und zwar vor dem Firnkrundtunnel. Dann einer in Föhringen, Ulmer Straße bei der Apotheke und in Blaustein, Ehrensteiner Straße zwischen der Sparkasse und dem Kreisverkehr. 20 km/h sind hier erlaubt.
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11: Jawohl, schönen guten Morgen heute am Samstag. Luftschlangen, Schokokuss-Wettessen und tausende Ballons. Kinder lieben ja ihre Geburtstage. Aber wie geht's den Eltern, wenn sie für 10 kleine Gäste eine Party ausrichten müssen? Die einen denken sich wahrscheinlich...
13: Oh nein, Kindergeburtstag. Lass es mich einfach nur überstehen.
11: Ja, und die anderen, die finden super. Zu welcher Kategorie Kollegin und Dreifachmama Regina Wisocki gehört, das hört ihr in einer neuen Folge ihres Podcasts Die Mama von und gleich schon vorab hier bei uns um 10 Minuten nach 10.

0: Tom Grennan mit Little Bit of Love, Donau 3 FM am Samstag. Guten Morgen, 11 nach 10 haben wir.
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0: Könnt ihr euch noch an eure Kindergeburtstage erinnern? Topf schlagen, Eierlauf, Schokolade auspacken mit den dicken Handschuhen an den Händen. Einige haben bestimmt schöne Erinnerungen an ihre Geburtstage. Aber mittlerweile arten die ja bei einigen ziemlich aus. Da muss dann der Hüpfburg her und dann am besten noch eine fünfstöckige Torte. Und über all den Wahnsinn spricht Kollegin Regina Wisocki in ihrer Sendung Die Mama von mit ihrer Freundin und Zweifachmama Verena. Und wir dürfen jetzt schon mal reinhören.
3: Bei mir ist heute die Mama von zwei kleinen, super niedlichen Mädels, Verena.
4: Grüß Gott.
3: Du hast mir letztens die Einladung zu deinem Geburtstag geschickt und darin stand, ich liebe Geburtstage.
4: Ja.
3: Gilt es jetzt nur für deinen eigenen oder auch für Kindergeburtstage?
4: Für alle Geburtstage.
3: Ja, weil es gibt ja irgendwie immer die so, die sagen, oh nein, Kindergeburtstag, lass es mich einfach nur überstehen.
4: Ja.
3: Und dann gibt's die dreifachen Torten mit Motto, die Kekse passend und die Spiele und die Klamotten der
4: und
3: Kinder.
4: Am besten noch die Torte bestellt beim Konditor.
3: Ja, genau. Ja. Das heißt, du gehörst zu denen?
4: Mittelding. Also ich versuche immer, es nicht zu übertreiben, bin aber Perfektionistin und liebe es. Und deswegen, also ich sehe es nicht ein, so eine teure Torte zu bestellen und zu kaufen. Ich mache die lieber selber.
3: Mir geht es ja auch so. Ich liebe auch Kindergeburtstage und ich liebe dieses Strahlen von den Kindern, das du dann sehen kannst. Und also wir machen es meistens so, die Kinder dürfen sich ein Motto aussuchen oder irgendwas, was ihnen gerade halt gefällt. Und dann schaue ich da wirklich drumrum, was passt dazu. Welche Spiele, welche Einladungskarten.
4: Ich habe auch bald Geburtstag und jetzt fängt meine Große auch schon an, mir quasi Geburtstagssachen zu malen. Und sagt, Mama, das ist dann deine Geburtstagskrone.
3: Sind ja schon so ein bisschen Traditionen, die man da schafft.
4: Ja, ja. Oder die ich bewusst schaffen will. Sogar. Ist mir ganz wichtig, dass es dass es einen Geburtstagskuchen gibt. Mit Smarties, mit allem, was es sonst nicht in dem Maße gibt. Aber da ist mir alles egal.
3: Ja, das verstehe ich. Das ist für uns auch so. Die Großen machen jetzt auch schon für Mama und Papa den Geburtstagstisch.
4: Ja, irre.
3: Ja.
4: Und manchmal denkt man sich ja, Geburtstagstisch, aber eigentlich das schönste Geschenk wäre mal eine Nacht durchzuschlafen. Oder lass mich einfach noch im Bett liegen.
3: Ja. Oh, das wäre ein Traum. Aber genauso fühle ich mich nach so einem Kindergeburtstag, ganz ehrlich.
4: Ja, so ausgelaugt.
3: Ja. So gern ich es mag, aber genauso fühle ich mich. Und dann so platsch auf die Couch. Und
4: im Idealfall, ja. Das ist dann toll. Ja. Und dann nur Ruhe.
0: Und die ganze Folge, die gibt's für euch natürlich zum Nachhören kostenlos bei uns auf der Website donau3fm.de. Sucht einfach nach Die Mama von.
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0: Holly Humberstone mit To Love Somebody bei Donau 3 FM. Am Samstag 20 Minuten nach 10 auf der A7 Füssenreuth Richtung Ulm zwischen Föhringen und den drei Kittelstädten. Im Moment 3 Kilometer stockend und A8 Stuttgart-München zwischen Eichelberg und der Ausfahrt Rodenstadt 4 Kilometer zähfließend. Zeitverlust knapp 10 Minuten.
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3: Und jetzt zurück zur Musik. 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
1: Es ist 10:30.
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3: Brenner Autobahn gesperrt und regionale Erdbeeren jetzt günstiger. Ich bin Paolo Percocco, guten Tag. Eine Demonstration mit mehrstündiger Blockade des Brennerpasses soll ein Zeichen gegen die Verkehrsflut im Alpenraum setzen. Deshalb wird der gesamte Brennerkorridor inklusive aller Nebenstraßen für mindestens 8 Stunden für den Transitverkehr komplett dicht sein.
4: Kurz vor der Sperre des wichtigen Alpenpasses läuft der Verkehr problemlos durch Tirol. Es sei sogar ruhiger als sonst, sagte ein Experte des österreichischen Verkehrsclubs ÖAMTC. Offenbar haben viele Reisende die Mahnungen ernst genommen, das österreichische Bundesland heute tagsüber weiträumig zu umfahren. Es bleibt abzuwarten, wie sich die Lage entwickelt. Möglicherweise rollt die Verkehrslawine erst, wenn die Sperre aufgehoben ist. Aus Matrei am Brenner, Matthias Röder.
3: In Föhringen ist ein 34-jähriger Mann festgenommen worden, nachdem er mit einer täuschend echt aussehenden Luftpistole eine Wohnunterkunft in der Industriestraße betreten haben soll. Laut Polizei wurde aber nicht geschossen. Die Waffe hatte er vorher aus der Wohnung eines Bekannten gestohlen. Außerdem fanden die Beamten Diebesgut von mehreren Autoaufbrüchen. Der Mann sitzt jetzt in U-Haft. Knapp 2 Jahre nach dem verheerenden Hochwasser ist der Kindergarten St. Martin in Günzburg wieder komplett hergestellt. Das gesamte Untergeschoss wurde von den Wassermassen zerstört. Vor wenigen Wochen konnte die Bärengruppe schon wieder einziehen, die so lange bei der Pfarrei Heilig Geist untergebracht war. Auch der Sportraum wurde komplett erneuert und hat jetzt einen Kletterparcours. Gute Nachrichten für Erdbeerfans. Ja, ich bin Erdbeerfan. Entschuldigung. Regionale Erdbeeren können derzeit in Deutschland laut Experten verhältnismäßig günstig gekauft werden. Jetzt aber. Vergangene Woche lag der durchschnittliche Preis für 1 Kilo deutsche Erdbeeren bei 6,15 €.
5: Üblicherweise fallen die Erdbeerpreise ab dem Start der Saison langsam bis zu einem Tiefpunkt, der scheint ungefähr jetzt zu sein. Der Grund ist das große Angebot, denn inzwischen wird in allen Anbauregionen fleißig geerntet. Da landen viele regionale Erdbeeren in den Schalen, auf Märkten, beim Hofverkauf oder im Supermarkt. Vergleicht man die Tiefspreise jetzt allerdings mit letztem Jahr, liegen sie rund 25 Cent höher. Günstiger wird's meist im Supermarkt und auch direkt vom Obstbauern kann es immer mal besonders günstige Angebote geben, zum Beispiel abends. Ronny Tochau, Nachrichtenredaktion.
3: Markus, komm, wir machen einen Erdbeer-Fanclub auf.
6: Mit Sahne oder eher mit Eis?
3: Als Marmelade.
6: Gselz. Sehr gut. Wobei, Erdbeere oder Himbeere, Paolo?
3: Oder vielleicht sogar Braunbär.
6: Ja.
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6: Und das Wetter passt auch perfekt zum Erdbeerenpflücken, wenn ihr draußen seid. Heute nämlich nicht so viel Sonne, das heißt, die bratzelt euch nicht die Haare vom Kopf. Es gibt einige Wolken, trotzdem geht es nochmal hoch auf 28 bis 33 Grad. Aber gegen später, vor allem auf der Alp und an der Donau, sind erste Schauer oder Gewitter möglich. Und die gibt es dann morgen fast überall.
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6: Um 10:33 A7 Füssenreute Richtung Ulm zwischen Illertissen und dem Dreieck Kittistetten 3 Kilometer stockend und A8 Stuttgart-München 4 Kilometer zäh fließend zwischen Eichelberg und der Ausfahrt Hohenstadt.
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6: Ulm B10 Richtung Neu-Ulm nach Schwenkzement, dann im Blaustein in der Ehrensteiner Straße zwischen der Sparkasse und dem Kreisel, 20 sind hier erlaubt. Und einer in Föhringen, Ulmer Straße bei der Apotheke.
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6: Ja, auf was ihr euch sonst noch freuen dürft und warum ihr die voll geile Party nicht skippen solltet, das gibt's gleich bei mir um 10 nach halb 11.

You Up bei Donau 3 FM am Samstag. 8:41 haben wir es und gleich noch Musik von Bastille und Alvaro Soler, La Cintura. Donau 3 FM. 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

0: Pastel mit Save My Soul bei Donau 3FM. Und Donau 3FM-Hörerin Astrid wartet drauf, hat mir gerade eine WhatsApp geschickt. Soll ich Astrid extra für dich, sage ich's. Es ist 10 Uhr 47. Gerne. Wetter heute relativ angenehm. Es gibt zwar weniger Sonne, da mehr Wolken, aber heute auch nochmal heiß. 28 bis 33 Grad. Gegen später allerdings, vor allem auf der Alp und an der Donau, schon erste Schauer oder Gewitter möglich. Verkehr läuft eigentlich auch ganz gut, bis auf die A7. Da stockt es aktuell. Füssenreute Richtung Ulm zwischen Illertissen und dem Dreieck Hittistetten. Zeitverlust knapp 10 Minuten.
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0: Schönen Samstagvormittag, Donau 3 FM, um kurz vor 11.
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1: Es ist 11 Uhr.
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3: Brennerautobahn gesperrt und regionale Erdbeeren jetzt günstiger. Ich bin Paolo Pacocco, guten Tag. Eine Demonstration mit mehrstündiger Blockade des Brennerpasses soll ein Zeichen gegen die Verkehrsflut im Alpenraum setzen. Deshalb wird der gesamte Brennerkorridor inklusive aller Nebenstraßen für mindestens 8 Stunden für den Transitverkehr komplett dicht sein.
4: Kurz vor der Sperre des wichtigen Alpenpasses läuft der Verkehr problemlos durch Tirol. Es sei sogar ruhiger als sonst, sagte ein Experte des österreichischen Verkehrsclubs ÖAMTC. Offenbar haben viele Reisende die Mahnungen ernst genommen, das österreichische Bundesland heute tagsüber weiträumig zu umfahren. Es bleibt abzuwarten, wie sich die Lage entwickelt. Möglicherweise rollt die Verkehrslawine erst, wenn die Sperre aufgehoben ist. Aus Matrei am Brenner, Matthias Röder.
3: In Föhringen ist ein 34-jähriger Mann festgenommen worden, nachdem er mit einer täuschend echt aussehenden Luftpistole eine Wohnunterkunft in der Industriestraße betreten haben soll. Laut Polizei wurde aber nicht geschossen. Die Waffe soll er vorher aus der Wohnung eines Bekannten gestohlen haben. Außerdem fanden die Beamten Diebesgut von mehreren Autoaufbrüchen. Der Mann sitzt jetzt in U-Haft. Knapp 2 Jahre nach dem verheerenden Hochwasser ist der Kindergarten St. Martin in Günzburg wieder komplett hergestellt. Das gesamte Untergeschoss wurde von den Wassermassen zerstört. Vor wenigen Wochen konnte die Bärengruppe schon wieder einziehen, die so lange bei der Pfarrei Heilig Geist untergebracht war. Auch der Sportraum wurde komplett erneuert und hat jetzt einen Kletterparcours. Gute Nachrichten für Erdbeerfans. Regionale Erdbeeren können derzeit in Deutschland laut Experten verhältnismäßig günstig gekauft werden. Vergangene Woche lag der durchschnittliche Preis für ein Kilo deutsche Erdbeeren bei 6,15 Euro.
5: Üblicherweise fallen die Erdbeerpreise ab dem Start der Saison langsam bis zu einem Tiefpunkt, der scheint ungefähr jetzt zu sein. Der Grund ist das große Angebot, denn inzwischen wird in allen Anbauregionen fleißig geerntet. Da landen viele regionale Erdbeeren in den Schalen, auf Märkten, beim Hofverkauf oder im Supermarkt. Vergleicht man die Tiefspreise jetzt allerdings mit letztem Jahr, liegen sie rund 25 Cent höher. Günstiger wird's meist im Supermarkt und auch direkt vom Obstbauern kann es immer mal besonders günstige Angebote geben, zum Beispiel abends. Ronny Tochau, Nachrichtenredaktion.
3: Mehr Nachrichten in einer halben Stunde und jederzeit auf donau3fm.de.
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6: Ja, heute etwas trüber insgesamt, weil mehr Wolken und etwas weniger Sonne. Trotzdem nochmal 28 bis 33 Grad die Tageshöchstwerte heute am Samstag. Gegen später dann schon erste Schauer oder Gewitter, vor allem auf der Alb und an der Donau möglich. Und morgen dann insgesamt schwüler und gewittrig.
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6: 3 nach 11, A7 Füssenreuth Richtung Ulm, zwischen dem Kreuz Memmingen und Bergheim 1 Kilometer stockend und zwischen Illertissen und dem Dreieck Hittstetten 6 Kilometer stockend. Außerdem A8 Stuttgart München, 5 Kilometer zähfließend zwischen Eichelberg und der Ausfahrt Hohenstadt. Hier dauert es knapp 5 Minuten länger.
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6: Neu-Ulm, Augsburger Straße beim Landratsamt, Föhringen-Ulmer Straße bei der Apotheke und B30 Bad Walze Richtung Biberach in Oberessendorf am Holzschopf 70er Zone.
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6: Einen schönen Samstag, ihr habt's mitbekommen. Am Brenner geht heute stundenlang nix. Wegen einer Demo ist die wichtige Route Richtung Italien gesperrt. Was Urlauber aus unserer Region jetzt wissen müssen, gleich bei mir im Donau.

0: Enrique mit Bailamos bei Donau 3 FM am Samstag, 11 Minuten nach 11.
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0: Viele starten heute in Richtung Italien oder Südtirol, aber Achtung, am Brenner gibt's heute eine große Sperre. Paolo Percoco aus den Donau 3 FM Nachrichten. Was ist da nochmal genau los?
2: Also der Brenner, der ist heute wegen einer großen Demo stundenlang dicht. Auf österreichischer Seite ist die Autobahn jetzt noch bis 19 Uhr gesperrt, auf italienischer noch bis 20 Uhr. Es geht um Protest gegen den vielen Transitverkehr, also Lärm, Feinstaub, Dauerstau im Wipptal. Auch die Bundesstraße und Nebenstrecken sind für den Durchgangsverkehr gesperrt.
0: Was heißt es dann für Leute aus der Region, die heute Richtung Süden fahren wollen oder auch zurückkommen?
2: Also am besten gar nicht erst losfahren, wenn es nicht unbedingt sein muss. Das sagen ADAC und die Behörden. Und die raten auch, die Region dann großräumig zu umfahren. Auch Reschenpass, Gotthard oder San Bernardino, die können heute voll werden. Interessant ist, heute Vormittag war die Lage laut dem österreichischen Automobilclub wohl noch ruhig als erst, also ruhiger als erst noch befürchtet, und trotzdem kann sich das im Laufe des Tages oder ab sofort schnell ändern.
0: Danke, Paolo, für die Infos. Wer also rund um den Brenner unterwegs ist, sollte unbedingt Verkehrsmeldungen checken, genug Zeit einplanen und bei Stau die Rettungsgasse freihalten.
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Fastboy bei Donau 3 FM mit Beautiful Life. Am Samstag 19 Minuten nach 11 auf der A7 Füssen-Reute Richtung Ulm. Aktuell 8 Kilometer stockender Verkehr, knapp 20 Minuten der Zeitverlust zwischen Altenstadt und dem Dreieck Hittistetten. Und A8 Stuttgart-München, 5 Kilometer zähfließen zwischen Eichelberg und der Ausfahrt Hodenstadt. Hier braucht ihr knapp 10 Minuten länger. Euch alle gute und sichere Fahrt.

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17: Es ist 11:30 Uhr.
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19: Brenner, Autobahn dicht und regionale Erdbeeren jetzt günstiger. Ich bin Paolo Percocco, guten Tag. Der Brenner ist wegen einer Demonstration gegen die Verkehrsflut stundenlang komplett gesperrt. Ausgerechnet in den Pfingstferien. Initiiert hat den Protest der Bürgermeister der Gemeinde Gries am Brenner, Karl Mühlsteiger.
20: Also wir haben mittlerweile das traurige Bild, dass es starke Erkrankungen innerhalb der Region gibt. Und natürlich, das kann es

0: nicht mehr weitergehen. Deswegen haben wir uns dann entschieden, diese Kundgebung abzuhalten, um ein Zeichen zu setzen, dass es mit dem stetig steigenden und belastenden Transitverkehr nicht mehr weitergehen kann und nicht mehr weitergehen darf.
1: In Vöhringen ist ein 34-jähriger Mann festgenommen worden, nachdem er mit einer täuschend echt aussehenden Luftpistole eine Wohnunterkunft in der Industriestraße betreten haben soll. Laut Polizei wurde aber nicht geschossen. Die Waffe soll er vorher aus der Wohnung eines Bekannten gestohlen haben. Außerdem fanden die Beamten Diebesgut von mehreren Autoaufbrüchen. Der Mann sitzt jetzt in U-Haft. Knapp 2 Jahre nach dem verheerenden Hochwasser ist der Kindergarten St. Martin in Günzburg wieder komplett hergestellt. Das gesamte Untergeschoss wurde von den Wassermassen zerstört. Vor wenigen Wochen konnte die Bärengruppe schon wieder einziehen, die so lange bei der Pfarrei Heiliggeist untergebracht war. Auch der Sportraum wurde komplett erneuert und hat jetzt einen Kletterparcours. Der FC Arsenal mit dem deutschen Fußballnationalspieler Kai Havertz ist nur noch einen Schritt vom größten Erfolg der Vereinsgeschichte entfernt. Im Champions League Finale treffen die Londoner am Abend in Budapest auf Titelverteidiger Paris Saint-Germain.
2: Im wichtigsten Spiel des Jahres auf Vereinsebene fordert der englische Meister den französischen Meister. Das hört sich eigentlich nach Augenhöhe an, aber Paris Saint-Germain mit seinem Ausnahmefußballer Ousmane Dembélé geht hier schon als Favorit ins Endspiel von Budapest. Wie PSG in diesem epischen Halbfinale die Bayern rausgeworfen hat, das sollte Arsenal eine Warnung sein. Die deutsche Nationalmannschaft guckt heute Abend zusammen in Herzogenaurach und drückt Kai Havertz die Daumen. Die Spieler hoffen, dass Havertz am Dienstag als frisch gebackener Champions League-Sieger in Chicago zur Mannschaft stößt und positive Energie mitbringt. Uli Reitinger, Sportredaktion.
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4: Um die 24 Grad sind es aktuell in Schwaben. Geht hoch auf teilweise bis 33 Grad, dazu Sonne, aber auch viele Wolken. Gegen später dann auch erste Schauer oder Gewitter möglich, vor allem auf der Alb und an der Donau. Und morgen insgesamt schwüler und gewittriger.
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4: 3:30, A7 Füssenreuth Richtung Ulm. Zum einen zwischen Altenstadt und dem Dreieck Hittistetten 11 Kilometer stockend. Eine halbe Stunde dauert es hier mindestens länger. Und zwischen dem Kreuz Memmingen und Bergheim 1 Kilometer zähfließend. Außerdem A8 Stuttgart München. 5 Kilometer Stau zwischen Eichelberg und der Ausfahrt Hohenstadt.
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4: Ulm B311 Richtung Industriegebiet Donautal. Abgestellt an der Bushaltestelle nach der Tanke. Hier sind 50 erlaubt. Dann einer in Blaustein, Ehrensteiner Straße zwischen Sparkasse und Kreisel in der 20er-Zone. Und Neu-Ulm, Augsburger Straße beim Landratsamt.
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4: Einen schönen Samstagvormittag. Es ist eine halb lustige, halb krasse Geschichte. Für viele Fans war es ein echter Schockmoment, denn im Internet ist eine echte Musiklegende für tot erklärt worden. Zum Glück nur fälschlicherweise. Was da genau passiert ist und über wen die Falschmeldung in den sozialen Netzwerken verbreitet wurde, das gibt's gleich in Easys Promiversum um 11:45.

0: Ariana Grande mit Twilight Zone hier bei Donau 3 FM am Samstag. Sonnabend, wie er ja früher genannt wurde. 11.43 haben wir es. Und jetzt eine krasse Geschichte. Es war für viele Fans ein echter Schock, als sie es mitbekommen haben. Denn im Netz ist eine echte Musiklegende für tot erklärt worden. 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
3: Freunde der gepflegten Unterhaltung, es ist schon wieder passiert. Das Internet hat jemanden beerdigt, dem es offenbar bestens geht. Diesmal hat es eine echte Musiklegende erwischt, und zwar Barry Gibb.
4: And this is my chance to go into the other voice switch.
3: Der Bee Gees-Sänger ist auf Facebook fälschlicherweise für tot erklärt worden. Eine Seite mit dem Namen RIP Barry Gibb hatte die Meldung verbreitet und die ging richtig durch die Decke. Fast 1 Million Likes soll die Seite innerhalb kurzer Zeit bekommen haben. Das berichtet das US-amerikanische Promi-Portal TMC. Viele Fans waren geschockt, haben kommentiert, geteilt, ihr Beileid ausgesprochen. Nur die Nachricht war halt schlichtweg falsch. Von seiner Familie kam inzwischen die Entwarnung, Barry Gibb lebt. Er ist 79 Jahre alt, gesund und glücklich, heißt es. Die Fake-Seite wurde mittlerweile offenbar abgeschaltet. Barry Gibb ist das letzte noch lebende Mitglied der legendären Bee Gees. Gemeinsam mit seinen Brüdern Maurice und Robin hat er Musikgeschichte geschrieben. Mit Songs wie How Deep Is Your Love, How Deep Is Your Love, Night Fever und natürlich Stayin' Alive. Übrigens, in Sachen fälschlicherweise für tot erklärt, ist Barry nicht alleine. Erst vor kurzem wurde König Charles durch eine Panne bei einem britischen Radiosender versehentlich für tot erklärt.
5: This is Radio Caroline. His Majesty King Charles III has passed away.
3: Also gerade bei solchen Meldungen am besten nochmal gegenchecken, ob es denn auch wirklich stimmt. In dem Fall, König Charles und Barry Gibb machen dem größten Bee Gees Hit weiterhin alle Ehre. Sie...
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19: Es ist 12 Uhr.
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21: Ich bin Uli Reitinger. Die

0: Die Sperre des Brennerpasses für den Transitverkehr ist in Kraft getreten. Auf österreichischer Seite soll sie bis 19 Uhr, auf italienischer Seite bis 20 Uhr dauern. Sie gilt für die Brenner Autobahn und sämtliche Nebenstrecken. Anlass der Sperre ist eine Protestaktion der österreichischen Gemeinde Gries gegen die Belastungen durch den starken Verkehr. Frage an unseren Österreich-Korrespondenten Matthias Röder. Er ist vor Ort in Matrei am Brenner. Wie argumentieren die Demonstranten?
1: Die Menschen in der Region empfinden mittlerweile die tägliche Verkehrsflut, die sich auf der Autobahn, aber eben auch auf der Bundesstraße und den Nebenstrecken über den Brenner quält, als nicht mehr erträglich. Da geht es um Lärm, aber auch um Feinstaub und auch die Sorge, dass selbst Rettungsdienste an manchen Tagen angesichts der Staus kaum mehr durchkommen. Die Demonstration und die dadurch von den Behörden verhängte Blockade sollen ein Signal sein, dass es so nicht mehr weitergehen kann.
0: Matthias Röder in Matrei am Brenner, vielen Dank. Am Flughafen München hat nach einer mutmaßlichen Drohnensichtung am Morgen der Flugverkehr für etwa eine Stunde stillgestanden. Zwei Piloten hatten laut Bundespolizei eine verdächtige Wahrnehmung gemacht. Bei der Überprüfung war unter anderem ein Polizeihubschrauber im Einsatz, aber es wurde nichts gefunden. Mit scharfer Kritik an der schwarz-roten Bundesregierung hat sich SPD-Chef Christian Dürr von der Spitze seiner Partei verabschiedet. Bei der Eröffnung des Bundesparteitags in Berlin warf er Union und SPD eine maßlose Schuldenpolitik und fehlenden Reformwillen vor. Am Nachmittag wählt der Parteitag einen neuen FDP-Vorsitzenden, es kandidiert nur Wolfgang Kubicki. Und noch zum Fußball. Der FC Arsenal ist nur noch einen Schritt vom größten Erfolg der Vereinsgeschichte entfernt. Im Champions-League-Finale treffen die Londoner am Abend in Budapest auf Titelverteidiger Paris Saint-Germain.
2: Der englische Fußballmeister trifft auf den französischen. Nach dem ersten Premier League-Titel seit über 20 Jahren will der FC Arsenal nun zum ersten Mal den Europapokal gewinnen. Nur einmal standen die Londoner im Finale. Vor genau 20 Jahren verloren sie gegen den FC Barcelona. Arsenal-Profi Kai Havertz weiß, wie es sich anfühlt, die Champions League zu gewinnen. 2021 schoss er im Finale das Siegtor für den FC Chelsea. Aus London, Philipp Detlefs.
0: Anpfiff ist bereits um 18 Uhr.
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4: So langsam drückt das Thermometer nach oben, aktuell so um die 25 Grad. Heute werden es maximal in Schwaben 28 bis 33. Dazu häufig Sonne, einige Wolken sind auch unterwegs, aus denen gegen später auch erste Schauer oder Gewitter kommen können, vor allem auf der Alb und an der Donau. Morgen am Sonntag dann schwüler und ab Mittag Gewitter.
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4: 3 nach 12 A7 Füssenreute Richtung Ulm. Zwischen Altenstadt und dem Dreieck Hittstetten 11 Kilometer stockend. Zeitverlust hier mindestens eine halbe Stunde. Und A8 Stuttgart-München zwischen Eichelberg und der Ausfahrt Hohenstadt. Zäh fließender Verkehr. 3 Kilometer hier knapp 10 Minuten der Zeitverlust.
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4: Föhringen, Ulmer Straße bei der Apotheke abgestellt, einer. Dann auf der B30 Bad Waldsee Richtung Biberach in Oberessendorf am Holzschopf. 70 sind hier erlaubt. Und Ulm B311 Richtung Industriegebiet Donautal an der Bushaltestelle nach der Tanke in der 50er-Zone.
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0: Such a Shame bei Donau 3 FM am Samstag. Und wir bleiben in den 80ern musikalisch, denn...
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0: 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Donau 3 FM Hörerin Steffi, die ist schon Feuer und Flamme.
2: Ich liebe die Stimme von Karl Gessle, ich liebe die Marie Fredriksen, die ja leider schon verstorben ist. Die gehen jetzt auf Tour mit der Nena Philipsen und ja, da habe ich dann immer Gänsehaut, wenn ich das höre. Und da ich selber absoluter Musik-Freak bin und selber Klavier spiele und im Chor singe, ist natürlich Musik meine Leidenschaft. Und deshalb würde ich mich freuen, ich sage ja ganz ehrlich, wenn ich auch so ein Ticket gewinnen würde.
0: Sag mal, wenn du sagst, du hast schon Klavier und die Songs, hast du schon mal einen Song von Roxette gesungen oder am Klavier gespielt?
2: Must Have Been Love. Und das spiele ich auch auf dem Klavier, ja.
0: Okay, It Must Have Been Love. Warum gerade der Song? Warum gefällt der dir so gut?
2: Ich verbinde es mit Pretty Woman. Ich finde Julia Roberts und Richard Gere einfach absolut mega tolle Schauspieler. Und es war ja für Roxette eine ganz eine große Ehre, dass sie da diesen Song spielen durften. Eine schwedische Band. Ich finde es einfach mega. Und man kann die Roxette-Lieder heute noch hören und ich bin absolut großer Fan von Roxette. Ich habe die Tränen in die Augen und ja, ich war noch nie auf einem Roxette-Konzert. Und das wäre natürlich mein großer Wunsch, dorthin zu gehen.
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2: Ich finde, beide haben eine außergewöhnliche Megastimme. Wenn ein Lied im Radio läuft und es ist von dieser Band, dann braucht man nicht lange überlegen, weil die Stimmen einfach so raus zum Hören sind und einfach zu bewegend, so, ja, die bekommt der Gänsehaut.
0: Also dann drückt mir dir schon mal die Daumen und vielleicht klappt es ja mit den Tickets.
2: Oh, das wäre ein Traum. Das wäre mein absoluter Traum. Ja, ich werde mein Glück versuchen. Und ich hoffe, dass es funktioniert und dass es klappt. Dann würde für mich ein Lebenstraum in Erfüllung gehen.
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2: Diese Woche machen wir eine kleine Reise und zwar in die Mongolei. Unter anderem, aber vor allem zu einer Frau, die um die ganze Welt gereist ist, um zu verstehen, woher sie kommt. Sie wurde nämlich adoptiert und hat anhand der Länder und der Erlebnisse versucht herauszufinden, wo ihr eigentliches Zuhause ist. Was sie gefunden hat, sind zwar auch die Wurzeln, aber vor allem eine ganz andere Familie. Und das war eines ihrer größten Geschenke. Freue mich auf Sarah Fischer, diese Woche bei mir zu Gast.
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20: Heute nochmal Hitzeschlacht in Schwaben. 28 bis 33 Grad. Dazu gibt es Sonne, dünne Wolken und gegen später auch erste Schauer oder Gewitter, vor allem auf der Alb und an der Donau. Und es zieht sich dann auch morgen weiter und dann kühlt es erstmal ab.
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20: 12:31 A7 Füssenreute Richtung Ulm zwischen Altenstadt und dem Dreieck Hittistetten. 13 Kilometer stockend, hier knapp 20 Minuten der Zeitverlust. Außerdem A8 Stuttgart-München, zum einen zwischen Eichelberg und Hohenstadt 3 Kilometer stockend und zwischen Ulm-West und Ulm-Ost 1 Kilometer Stau, hier knapp

0: 10 Minuten, die es länger dauert. Außerdem verschmutzte Fahrbahn, die B465 Kirchheim-Tech Richtung Münsingen, zwischen Gutenberg und dem Abzweig nach Schopfloch in beiden Richtungen.
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0: Stehen in Suppingen, Ortsausfahrt Richtung Laichingen, 30er-Zone, dann Neu-Ulm, Augsburger Straße beim Landratsamt und in Blaustein, Ehrensteiner Straße zwischen Sparkasse und Kreisel. Hier sind 20 km/h erlaubt.
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0: Hello, einen schönen Samstag euch. Einmal alles kurz und klein schlagen. Und das völlig legal. Im Allgäu gibt's jetzt einen neuen Wutraum. Teller, Möbel, alte Gegenstände. Bei alten Crash, da dürft ihr richtig Dampf ablassen.
3: Dann habt ihr eben Waffen von uns. Also Waffen im Sinne von Baseballschläger oder irgendwie Hammer oder sowas, um eben die Sachen zerstören.
0: Wie das Ganze funktioniert und vor allem, wer auf so eine Idee kommt, das gibt's gleich bei mir um 12:45.

Mendes und Cabello. Damals waren sie noch ein Paar, dann ist es auseinandergegangen, jetzt sind sie es nicht mehr. Vielleicht haben sich die beiden ja auch gedacht, als es in die Trennungsphase ging, mal so richtig den Stress rauslassen, alles kurz und klein schlagen und das ganz legal. Hätte ich gern. Gibt's in den USA schon, geht jetzt aber auch im Allgäu. Da gibt's nämlich einen sogenannten Wutraum.

0: Open Crash nennt sich das Ganze. Und das Konzept dahinter, das hat uns einer der Betreiber, Tobias Allgeier, erklärt.
1: Also es gibt verschiedene Größen bei uns. Und da gibt es halt dann Räume mit großen Möbeln, kleinen Möbeln, zerbrechliche Sachen. Dann habt ihr eben Waffen von uns. Also Waffen im Sinne von Baseballschläger oder irgendwie Hammer oder sowas, um eben die Sachen zerstören. Wenn ihr kommt, kriegt ihr eine kleine Einweisung. Dann könnt ihr euch umziehen. Wir haben so Blaumänner und eine Schutzbrille und ein bisschen Schutzausrüstung. Und dann könnt ihr eigentlich schon loslegen.
0: Die meisten Sachen zum Kaputtkloppen, die kommen von eBay, von Hotels, die geschirrlos werden wollen oder von Leuten, die ihre alten Möbel nicht mehr brauchen. Und da könnt ihr dann wirklich nach Herzenslust draufschlagen, weil manchmal tut es einfach gut, mal alles rauszulassen.
1: Ich glaube, heutzutage bei dem ganzen Alltagsstress und bei dem Stress allgemein auf der Welt ist gut, wenn die Leute mal ihr Dampf irgendwo ablassen können. Und ich denke, da sind wir genau richtig dafür. Besser wie irgendwelche Sachen von Leuten unnötig kaputt zu machen.
0: Absolut. In den USA, da sind diese Wuträume schon ein richtiges Ding. In Deutschland aber noch ziemlich selten. In Bayern, da gibt es zum Beispiel auch in Landshut oder Landsberg Räume, in denen ihr eure Wut rauslassen könnt. Zu 100% erlaubt und natürlich ohne, dass jemand verletzt wird.
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Seal mit Crazy, Donau 3 FM am Samstag, 12.49. Vorsicht, gerade eben reingekommen auf der A7 Füssenreute Richtung Ulm. Zwischen Altenstadt und Illertissen hat es einen Unfall mit mehreren Fahrzeugen gegeben. Die linke Spur ist aktuell gesperrt und die Feuerwehr regelt den Verkehr. Hier kommt es aktuell schon zu Verzögerungen. Passt ihr bitte auf. Ansonsten euch allen eine gute und sichere Fahrt. Und jetzt gleich viel Spaß mit Wiebke Schröder. Die bringt euch heute durch den Samstagnachmittag. Wünsche euch ein wunderschönes Wochenende.

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3: Es ist kurz vor eins.
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11: Es ist 13 Uhr.
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13: Ich bin Uli Reitinger. Die Komplettsperre des Brennerpasses für den Transitverkehr ist seit 11 Uhr in Kraft. Die Sperre dauert auf österreichischer Seite bis 19 Uhr, auf italienischer Seite bis 20 Uhr. Sie gilt für die Brenner Autobahn und sämtliche Nebenstrecken. Anlass der Sperre ist eine Protestaktion auf der Brenner Autobahn. Dort wollen Bewohner der Region gegen die Verkehrsflut demonstrieren. Die Polizei ruft dazu auf, Tirol weiträumig zu umfahren. Wer mehr als 100.000 Euro im Jahr verdient, muss sich an der Unterbringung seiner Eltern im Pflegeheim finanziell beteiligen. Nach Ansicht des CDU-Politikers

0: Ministers Albert Stegemann sollte diese Einkommensgrenze abgesenkt werden. Erwachsene Kinder sollen also entsprechend früher zahlen. Das fordert Stegemann, der Fraktionsvize der Union, in der Neuen Osnabrücker Zeitung.
1: Für einen Heimplatz müssen Senioren immer mehr aus eigener Tasche zahlen. Reichen Einkommen und Vermögen nicht aus, springt das Sozialamt ein. Kinder von Pflegebedürftigen müssen sich ab einem Jahresbruttoeinkommen von mehr als 100.000 Euro beteiligen. CDU-Politiker Stegemann spricht von Willkür und will auch Menschen, die weniger verdienen, zur Kasse bitten. Zuvor hatte er schon mit der Forderung für Wirbel gesorgt, Heimbewohner sollten gegebenenfalls erst ihr Haus oder ihre Wohnung verkaufen müssen, bevor die Gemeinschaft zahlt. Katrin Müller, Nachrichtenredaktion.
0: Auf der dänischen Insel Anholt wurde der Kadaver des Timmy genannten Buckelwals nun an Land gebracht. Ein Fahrzeug zog den Wal mit einem Seil aus dem flachen Wasser langsam auf den Strand. Am kommenden Donnerstag soll der Kadaver dann direkt am Strand untersucht werden.
2: Es war eine mühsame Aktion, denn die Arbeiter am Strand hatten vor allem ein Ziel, dass der Wal heile bleibt. Gar nicht so einfach bei einem so riesigen Tier mitten im Verwesungsprozess. Aber es gelang. Unter den Augen von so einigen Schaulustigen. Eine Absperrung soll verhindern, dass sie dem Wal zu nahe kommen. Nun liegt das streng riechende Tier in der Sonne am Strand und das Warten auf die Obduktion hat begonnen. Aus Skandinavien, Julia Weschenbach.
0: Glücklicher Ausgang eines tagelangen Dramas. Die restlichen vier in einer überfluteten Höhle in Laos eingeschlossenen Goldsucher sind wieder frei und in Sicherheit. Sie schafften es am Nachmittag alleine, sich aus dem Berg zu befreien. Zusammen mit einem bereits gestern Abend geretteten Mann waren die vier seit rund 10 Tagen in einer Kammer eingeschlossen.
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4: Paradiesisches Wetterchen bei bis zu 33 Grad. Ab und zu wird es so ein bisschen diesig und es zieht sich zu, aber noch bleibt es trocken. Am Sonntag dann schwüler und ab Mittag sind Gewitter möglich.
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4: A7 Füssenreute-Ulm zwischen Altenstadt an der Iller und Illertissen gibt es Behinderungen nach einem Unfall mit mehreren Fahrzeugen. Der linke Fahrstreifen ist hier gesperrt und die Feuerwehr regelt den Verkehr. Dann bleiben wir auf der A7 zwischen Altenstadt an der Iller und Dreieck-Hittistetten. Nach diesem Unfall derzeit 9 Kilometer stockend. Und A8 Stuttgart-München zwischen Ulm-West und Ulm-Ost haben wir dichten Verkehr. Da lasst ihr auch ein paar Minuten liegen. Alles weitere holt ihr euch bitte auf donau3fm.de.
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4: In Suppingen aus Ausfahrt Richtung Leichingen blitzt es und A7 Ulm Richtung Würzburg vor dem Firngrundtunnel. 08.490.400, eure Hotline für Stau- und Blitzmeldungen und alles gerne zum Nachlesen auf donau3fm.de.
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4: Feiern, tanzen, Freunde treffen. Unsere Donau 3FM Ü30 Party im CCU ist endlich wieder da. Euch erwarten 4 Floors, viele Specials und natürlich unser berühmtes Speed-Dating.
6: Voll die geile Party.
4: Ja, auf was ihr euch sonst noch freuen dürft und warum ihr diese Party unbedingt besuchen solltet, das gibt's gleich bei mir.
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0: The Backstreet Boys und Larger Than Life.
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2: Schwabens größte Ü30-Party ist endlich zurück. Heute Abend wird wieder getanzt, bis der Morgen kommt. Dafür sorgen unsere DJs auf den vier Floors. Da ist garantiert für jeden etwas dabei.

0: Ja, für euch gibt's Black Music Sound von DJ Rosso. DJ Matze Ehring liefert euch den Party Sound und DJ Willy bringt euch auf dem Fox Floor zum Tanzen und neu mit dabei. Übrigens Classic Rock von DJ Rockin' Ronnie. Und was darf sonst bei einer guten Ü30 Party nicht fehlen?
1: Zusammen tanzen und zu späterer Stunde vielleicht mit Freunden zusammen Arm in Arm zu irgendeinem Abschlusssong singen.
2: Spaß, gute Freunde und gute Musik.
3: Die sind wirklich so gut, dass es eigentlich genau passt, wenn du nach Hause gehst, dass du das sofort sagst, okay, das war ein geiler Abend.
0: Das wird definitiv ein geiler Abend, denn es gibt auch ein kleines Special. Die ersten 200 Gäste bekommen ab 20 Uhr einen Jägermeister-Shot for free. Unser Speed-Dating wird übrigens moderiert von Paolo Percoco und Jana Waas, meinen beiden Kollegen. Und Essen kommt von Foodtruck, die Illerbuben. Und damit gibt's eine runde, wilde Partynacht. Also, kommt vorbei, feiert mit uns bei Schwabens größter Ü30-Party im CCU. Heute Abend 20 Uhr geht's dort los. Alle Infos zum Nachlesen findet ihr auch nochmal auf donau3fm.de.
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2: Kurz vor halb zwei.
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16: Funeral, Dermot Kennedy, die neue, bei uns gleich. Und Beyoncé ist dabei mit Texas Hold'em.
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16: So schnell sind wir beim Wetter und das ist heute sehr heiß, aber wechselhaft mit einigen Wolkenfeldern, die so ein bisschen eine kleine Wetterveränderung ankündigen. Noch bleiben wir von Schauern oder Gewittern aber verschont. Vor allem auf der Alb und an der Donau allerdings kann es heute Nacht ein bisschen was geben mit Blitz und Donner. Morgen sieht die Sache schon anders aus. Da kann es schon ab Mittag überall kräftig schütten mit örtlichen Gewittern. Bleibt aber noch mild bei bis zu 25 Grad.
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16: A7 Füssenreute Richtung Ulm. Nach dem Unfall zwischen Altenstadt an der Iller und Illertissen mit mehreren Fahrzeugen gibt es derzeit 6 Kilometer Rückstau. Der linke Fahrstreifen ist hier gesperrt und die Feuerwehr regelt noch den Verkehr. Und wir haben dichten Verkehr auf der B28 Blaubeurer Straße zwischen Kutschumacherring und Blaubeurer Tor. Gute Fahrt.
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16: Auf der A7 Ulm Richtung Würzburg vor dem Firngrundtunnel blitzt es, dann in Neu-Ulm auf der Augsburger Straße beim Landratsamt und in Vöhringen auf der Ulmer Straße Höhe der Apotheke. 08.490.400, eure Hotline für Stau- und Blitzmeldungen und alles gerne zum Nachlesen auf donau3fm.de.
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16: Endlich ist er da, der Sommer. Und mit ihm natürlich auch die ganzen Aktivitäten, die wir wieder machen können.
2: Rausgehen mit Freunden, an See gehen, in der Stadt häufig Kaffee trinken gehen, in Eis.
16: Und wie wäre es, mit einem Cabrio durch die Gegend zu düsen? Genau dieses Sommerfeeling könnt ihr bald erleben. Was ihr dafür tun müsst und warum es sich schon jetzt lohnt, eine Anmeldung zu tätigen, das ist unser Thema gleich.

0: Donau 3 FM mit Isaac die neue Paper Plane hier auf Donau 3 FM.
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0: Andi Scheiter und Easy 1000.
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3: Es ist kurz vor zwei.
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16: Belinda Carlisle und Heaven is a Place on Earth gibt's gleich nach 2 und Bebe Rexha ist zusammen mit Faceless unterwegs, nämlich New Religion. Sehr erfolgreich und der absolute Partyhammer, vielleicht auch bei der Ü30 Party heute Abend im CCU.
17: Es ist 14 Uhr.
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19: Ich bin Ursula Winkler. Die Komplettsperre des Brennerpasses für den Transitverkehr ist seit 11 Uhr in Kraft. Die Sperre dauert bis zum Abend an. Sie gilt für die Brennerautobahn und sämtliche Nebenstrecken. Der Anlass der Sperre ist eine Protestaktion auf der Brennerautobahn.
4: Die Folgen der Brennersperre für den Autoverkehr sind noch sehr überschaubar. In Tirol gibt es aktuell keinerlei Stau, weder vor dem Brenner noch an den Landesgrenzen und auch die Ausweichstrecken sind frei. Für die Anwohner der Brennerstrecke scheinen die autofreien Stunden eine sehr entspannte Zeit. So herrscht in der Gemeinde Brenner auf der Passhöhe eine ungewohnte Ruhe. In den Cafés sitzen fast ausschließlich bestens gelaunte Radfahrer, die den Pass diesmal ohne jeden störenden Autoverkehr bewältigt haben. Aus Matrei am Brenner, Matthias Röder.
19: Am Flughafen München hat nach einer mutmaßlichen Drohnensichtung am Morgen der Flugverkehr für etwa eine Stunde stillgestanden. Starts und Landungen seien kurz nach 9 Uhr ausgesetzt worden. 2 Piloten hatten laut Bundespolizei eine verdächtige Wahrnehmung gemacht. Bei der Überprüfung wurde aber nichts gefunden. Tagelang waren sie in einer überfluteten Höhle in Laos eingeschlossen. Nun sind alle Goldsucher wieder frei und in Sicherheit. Die restlichen 4, die noch eingeschlossen waren, konnten sich schließlich allein aus dem Berg befreien, sagten die Retter. Auch das benachbarte Thailand hatte beim Rettungseinsatz geholfen.
0: Wie die Männer das geschafft haben, ist noch unklar. Es grenzt an ein Wunder. Josh Richards sagte mir eben, das Wasser in der Höhle sei offenbar so weit gesunken, dass sie es herausgeschafft haben, ohne tauchen zu müssen. Denn damit hatten sie überhaupt keine Erfahrung. Aber auch die Tunnel sind so eng, dass man nur Zentimeter für Zentimeter vorankommt. Die Goldsucher waren vor mehr als 10 Tagen in der Höhle von Regen und Fluten überrascht worden und kamen auch wegen eines Erdrutsches nicht mehr heraus. Ein Mann war schon gestern Abend gerettet worden. Aus Bangkok, Carola Frenzen.
19: Auf der dänischen Insel Anholt ist der Kadaver des Buckelwals Timmy an Land gebracht worden. Ein Fahrzeug zog das Tier mit einem Seil aus dem flachen Wasser langsam auf den Strand. Im Sand hinterließ der aufgeblähte Kadaver eine riesige Furche. Die dänische Umweltbehörde rief Einheimische und Badegäste dazu auf, sich dem Wal nicht zu nähern. Kommende Woche soll er dann direkt am Strand untersucht werden.
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16: 26 bis 29 Grad derzeit im Schwabenland um kurz nach 2. Temperaturmäßig geht noch ein bisschen was, am Nachmittag 33 Grad. Es ist diesig und die Luft ist feucht und aufgeladen. Man kann quasi die Schauer und Gewitter schon riechen. Vor allem auf der Alp und an der Donau kann es heute Nachmittag und auch in der Nacht die ersten Regenschauer, teils auch gewittrig geben. Morgen immer schwüler, ab Mittag dann gibt es überall Gewitter, teils kräftig. Andernorts bleibt es leider Gottes trocken, aber ich hoffe, dass jeder ein bisschen was vom kühlen Nass abbekommt. Die Temperaturen nicht mehr ganz so heiß, abgekühlt auf 26 Grad. Passt ja auch.
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16: Auf der A7 Füssenreuth Richtung Ulm nach dem Unfall immer noch mehrere Kilometer Stop and Go zwischen Altenstadt an der Ille und Illertissen. Dann haben wir dichten Verkehr nach dem Unfall auf der B466 Mühlhausen im Täle. Richtung Heidenheim an der Brenz, das Ganze zwischen Böhmen, Kirch und Söhnstetten. Die Richtungsfahrbahn ist derzeit gesperrt. Bitte nehmt hier die Umleitung. Auf der B28 Blaubeurer Straße haben wir dichten Verkehr zwischen Kurt-Schumacher-Ring und Blaubeurer Tor. Gute Fahrt.
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16: Da haben wir auf der A7 um Richtung Würzburg einen Blitzer vor dem Firngrand-Tunnel. In Neu-Ulm blitzt es auf der Augsburger Straße Höhe Landratsamt. Und in Blaustein haben wir einen Blitzer auf der Ehrensteiner Straße zwischen Sparkasse und Kreisverkehr. Hier ist Schrittgeschwindigkeit angesagt. 08.490.400 Euro Hotline für Stau- und Blitzmeldung und alles. Gerne zum Nachlesen auf donau3fm.de.
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16: Es grünt und blüht und wächst in den schwäbischen Gärten. Es schmeckt ja auch nichts besser als der eigene Salat oder die Radieschen. Leider finden das unsere Schnecken auch lecker.
20: Was man da machen kann, ist natürlich auch schlau gießen, weil Schnecken haben es eben gern feucht.
16: Wie ihr euer Beet richtig gießt und was ihr sonst noch gegen die Gemüsediebe machen könnt, das hört ihr gleich bei mir.

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1: Mit Belinda Carlisle und Heaven is a Place on Earth.
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0: Ja, das Wetter in Schwaben spendiert richtig reiche Ernte in unseren Gärten. Radieschen, Karotten oder Salate sind vielleicht bei euch schon aufgelaufen. Leider finden auch Gefallen daran Schnecken, Raupen und Ameisen. Aber es gibt da so ein paar Tricks, wie man sich gegen diese Gemüsediebe wehren kann. Dr. Angelika Nelson ist Biologin beim Landesbund für Vogel- und Naturschutz. Frau Nelson, eigentlich haben wir die beste Schneckenabwehr ja schon im Garten und wissen es vielleicht gar nicht.
3: Dass man da eben auch schaut, dass jetzt, sagen wir, die Tiere, die jetzt eben Schnecken fressen, dass die eben im Garten sich auch wohlfühlen. Igel, die jetzt zwar nicht unbedingt nur auf Schnecken gehen, also die haben eigentlich auch lieber Laufkäfer und Regenwürmer und so, aber auch Erdkröten zum Beispiel fressen Schnecken.
0: Kann ich auch schlau pflanzen, um Schnecken abzuhalten?
3: Also zum Beispiel eben auch, wenn man da eben Zwiebeln anpflanzt, der Geruch hält da eben auch viele unserer vermeintlichen Schädlinge ab.
0: Das habe ich nicht gewusst, das muss ich überdenken. Und wenn der Salat dann richtig schön dick und saftig ist, kann ich den auch kurzfristig vor Schnecken schützen, wenn er schon mal da ist?
3: Was man da machen kann, ist natürlich auch schlau gießen, weil Schnecken haben es eben gern feucht. Wenn man jetzt aber zum Beispiel eben nur die Pflanzen gezielt gießt und eben nicht, sagen wir, das ganze Beet feucht hält, ist es schon mal schwieriger für die Schnecken da herumzukommen. Dann eben eventuell vielleicht auch noch nicht in den Abendstunden gießen, weil ja viele Schnecken nachtaktiv sind, sondern lieber eben in der Früh.
0: Ich glaube, das ist der wichtigste Tipp. Morgens gießen, dann brät danach die Sonne drauf und die Schnecken haben keinen Bock daran rumzuknabbern. Aber am Abend, wo dann die Nacht kommt, wo es schön feucht, kühl ist, dann lieben sie es. Wenn man diese Tipps einhält, denke ich, dann steht einer reichen Ernte so gar nichts mehr im Wege. Vielen Dank fürs Gespräch.

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3: Kurz vor 2:30.
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11: Das sind die Pet Shop Boys mit Suburbia. Gibt's gleich nach halb und ganz gechillt die 21 Pilots mit Stress Out.
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11: Ach, Lob dem, der schön gekühlt jetzt irgendwo sitzt, vielleicht mit den Beinen in der Eiswanne. Wir haben heißes Wetterchen heute an diesem Samstagnachmittag. Bis auf 33 Grad geht es hoch, allerdings nicht komplett sonnig. Es ziehen so ein paar Schleierwolken durch. Und am Abend kann es vor allem auf der Alp und an der Donau erste Gewitter geben. Morgen sind wir alle fällig. Im Großen und Ganzen kann es überall heftige Gewitterschauer geben ab dem Nachmittag. Nur ganz wenige Bereiche bleiben trocken, aber gegossen werden muss, wenn man so in die Natur schaut. Ich hoffe, da gibt es morgen einiges an Regen. Die Temperaturen bleiben mild bei 25 Grad.
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11: Komplettsperrung auf der B466 Mühlhausen im Tell Richtung Heidenheim an der Brenz. Das Ganze zwischen Böhmenkirch und Söhnstetten. Bitte wählt hier eine Umleitung. Dann gehen wir auf die A7 Ulm Richtung Füssenreute. Probleme immer noch nach dem Unfall, nämlich 1 Kilometer Stau zwischen Bergheim und Kreuz Memmingen. Das dürfte aber in der nächsten halben Stunde erledigt sein. Dann haben wir B311 Ulm Richtung Riedlingen, dichten Verkehr zwischen Ehingen, Kreiskrankenhaus und Munderkingen. Gute und sichere Fahrt.
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11: Auf der B30 Bad Waldsee Richtung Biberach blitzt es in Oberessendorf am Holzschopf in der 70er-Zone und es blitzt in Föhringen auf der Ulmer Straße Höhe der Apotheke. 08.490.400, eure Hotline für Stau- und Blitzmeldungen und alles gerne zum Nachlesen auf donau3fm.de.
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11: Bonnie Tyler musste nach einer Not-OP mehrere Konzerte absagen, darunter auch einen Auftritt in Deutschland. Inzwischen ist ihre Gesundheit sogar Thema in der englischen Politik geworden. Im britischen Parlament gab es jetzt ganz offiziell Genesungswünsche für die Sängerin. Wie es dazu kam und wann Bonnie Tyler wieder nach Deutschland kommen soll, das hört ihr gleich bei uns im Tageshit.

0: Genau das Richtige für diese schwülwarmen Temperaturen an diesem Samstagnachmittag. 21 Pilots und Stressed Out.
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0: 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Auch die englische Politik sorgt sich um den Gesundheitszustand von Bonnie Tyler. Die Sängerin sollte eigentlich heute ein Konzert in Deutschland geben, liegt aber seit ein paar Wochen nach einer Not-OP im Krankenhaus. Das war jetzt sogar Thema im britischen Parlament. Eine Abgeordnete aus Wales hat offiziell einen Antrag ins Unterhaus eingebracht, Bonnie Tyler gute Besserung zu wünschen. Und der Parlamentspräsident hat diesem Antrag stattgegeben.
3: Will the leader join me in wishing Bonnie a safe and speedy recovery? And as the song that she first recorded in 88 says, she's simply the best.
4: Mr. Speaker, and I'm saddened to hear of Bonnie Tyler's situation. She is an inspirational voice, and I join my honourable friend in wishing Bonnie Tyler the very best in speedy recovery.
0: Den Genesungswünschen schließen wir uns natürlich an, und wir hoffen, dass wir Bonnie Tyler bei ihrer geplanten Deutschlandtour im Juli und August wieder gesund und munter auf der Bühne erleben können.

0: mit Andi Scheiter und Easy 1000.
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3: Es ist kurz vor drei.
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16: Das ist Mark Amber, Belong Together gibt's gleich nach 3 und Michael the Mechanics sind dabei mit Over My Shoulder. Das und mehr gleich.
17: Es ist 15 Uhr.
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19: Ich bin Ursula Winkler. Mehrere tausend Menschen haben sich am Brennerpass in Österreich zu einer Demonstration gegen die hohe Verkehrsbelastung an der wichtigen Transitstrecke versammelt. Wegen des Protests ist die Brennerroute bis zum Abend für Transitfahrten gesperrt. Viele Demonstranten reisten mit Zügen und Fahrrädern an. Fast 11 Millionen Autos und rund 2,5 Millionen Lastwagen haben 2025 laut Autobahnbetreiber Asfinag die mautpflichtige Autobahn benutzt. Damit ist die Strecke die verkehrsreichste Nord-Süd-Verbindung der Alpen. CSU-Vize Weber hat Bundeskanzler Merz wegen der Spekulationen um einen Kanzlerwechsel den Rücken gestärkt. Auf europäischer Ebene habe Merz eine starke Stellung, sagte er der Funke Mediengruppe. Merz Führungskraft sei jetzt wichtig.
20: Auch wegen der vielen internationalen Krisen ruft Weber, der auch Partei- und Fraktionschef der Europäischen Volkspartei ist, zum Zusammenhalt auf. Er ist auch überzeugt, dass die schwarz-rote Koalition trotz der Streitereien 4 Jahre durchhält, mit Merz als Kanzler. Dass es manchmal knirsche, gehöre zur Politik dazu, sagt er. Angesichts der schwierigen Lage und schlechter Umfragewerte gab es Gerüchte über Gedankenspiele in der Union, Merz als Kanzler zum Beispiel gegen NRW-Regierungschef Wüst auszutauschen. Der hat die Spekulationen aber inzwischen als Quatsch zurückgewiesen. Katrin Müller, Nachrichtenredaktion.
19: Auf der dänischen Insel Anholt wurde der Kadaver des Buckelwals Timmy an Land gebracht. In einem Livestream war zu sehen, wie ihn ein Fahrzeug mit einem Seil aus dem flachen Wasser auf den Strand zog. Dort soll das Tier kommende Woche untersucht werden.
21: Es war eine mühsame Aktion, denn die Arbeiter am Strand hatten vor allem ein Ziel, dass der Wal heile bleibt. Gar nicht so einfach bei einem so riesigen Tier mitten im Verwesungsprozess. Aber es gelang, unter den Augen von so einigen Schaulustigen. Eine Absperrung soll verhindern, dass sie dem Wal zu nahe kommen. Nun liegt das streng riechende Tier in der Sonne am Strand und das Warten auf die Obduktion hat begonnen. Aus Skandinavien, Julia Weschenbach.
19: Am

0: Flughafen München hat nach einer mutmaßlichen Drohnensichtung am Morgen der Flugverkehr für etwa eine Stunde stillgestanden. Starts und Landungen seien kurz nach 9 Uhr ausgesetzt worden. Zwei Piloten hatten laut Bundespolizei eine verdächtige Wahrnehmung gemacht, aber bei der Überprüfung wurde später nichts gefunden.
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2: Bis zu 33 Grad erwarten wir heute Nachmittag. Es geht ein leichter Wind und es ist milchig, diesig draußen. Wolkenfelder ziehen durch und kündigen so einen kleinen Wetterwechsel an. Mit viel Glück wird es heute Abend schon, besonders auf der Alb und in den höheren Lagen an der Donau, kann es gewittrige Schauer geben. Alle anderen bleiben vielleicht noch trocken. Das ändert sich dann morgen. Ab Mittag kriegen wir fast alle gewittrige Schauer, die auch teils heftig ausfallen können, ab. Es kühlt aber nicht wirklich ab. Die Temperaturen bleiben weiterhin sommerlich bei 23 bis 25 Grad.
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2: Zwei Gefahrenmeldungen. A8 München-Stuttgart. Zwischen Burger und Günzburg liegt ein Müllsack auf der Fahrbahn. Und A7 Vössenreute-Ulm. Da liegen Reifenteile zwischen Dreikettistetten und Nersingen. Dann in der Gegenrichtung haben wir 3 Kilometer Stau zwischen Detting an der Iller und Kreuz Memmingen. Und zwischen Bergheim und Kreuz Memmingen gibt es Behinderungen nach einem Unfall. Dichter Verkehr auch, und zwar nach einem Unfall auf der B466 Mühlhausen im Täler Richtung Heidenheim an der Brenz zwischen Böhmenkirch und Söhnstetten. Ortskundige Autofahrer, die werden gebeten, das Gebiet weiträumig zu umfahren. Gute und sichere Fahrt.
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2: In Ulm auf der B311 Richtung Industriegebiet Donautal. Da blitzt es an der Bushaltestelle nach der Tankstelle in der 50er-Zone. Und es blitzt in Ulm auf der B10 Richtung Neu-Ulm, und zwar nach Schwenkzement. 08.490.400, eure Hotline für Stau- und Blitzmeldungen. Und alles gerne zum Nachlesen bei donau3fm.de.
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2: Es wird immer heißer, die Badesachen sind jeden Tag gepackt und der Badesee lockt natürlich mit einer willkommenen Abkühlung. Doch was viele unterschätzen, ein entspannter Ausflug ans Wasser kann ganz schnell zur Gefahr werden.
4: Selbstüberschätzung, fehlende Schwimmfähigkeit, kaltes Wasser, plötzliche Erschöpfung oder Erkrankung und unbeaufsichtigte Kinder.
2: Sagt Oliver Bernsau, Ehrenamtlicher bei der DLRG Ulm und aktiv in der Wasserrettung und Einsatzorganisation. Was die häufigsten Badeunfälle sind, das ist unser Thema gleich.

0: 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Mike and the Mechanics und Over My Shoulder.
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0: Es ist wieder Badesaison und ob im Urlaub am Meer oder am Badesee, bei dem Wetter will man einfach nur ins kühle Nass. Aber so ein Badespaß wird auch mal schnell unterschätzt und aus dem witzigen Herumalbern kann schnell eine ernste Gefahrensituation werden. Oliver Bernser ist Ehrenamtlicher bei der DLRG in Ulm und aktiv in der Wasserrettung und Einsatzorganisation. Er hat in seiner Laufbahn schon viele Badeunfälle erlebt.
2: Häufige Badeunfälle beginnen oft mit einer ganz normalen Situation. Jemand schwimmt zu weit raus, bekommt einen Krampf, ist erschöpft oder gerät in Panik. Auch Kinder, die nur kurz unbeachtet sind, gehören leider zu den typischen Einsatzlagen. Ein anderer Klassiker ist ein Ball, eine Luftmatratze, ein Sub treibt ab, jemand schwimmt hinterher, der Wind treibt es weiter weg und plötzlich fehlt die Kraft für den Rückweg. Auch Sprünge in unbekanntes Gewässer sind gefährlich. Oft sind Wirbelsäulenverletzungen mit dabei oder am Kopf, wenn man reinspringt und irgendwo hinspringt. Man weiß nie, wie tief es ist oder was unter der Wasseroberfläche liegt.
0: Aber nicht nur Überschätzung ist gefährlich, sondern auch der böse Alkohol ist ziemlich präsent bei Badeunfällen.
2: Alkohol spielt leider oft eine große Rolle. Der senkt die Hemmschwelle, man überschätzt sich leichter und nimmt Gefahren schlechter wahr. Wer Alkohol trinkt, reagiert langsamer, schwimmt unkoordinierter und merkt oft zu spät, dass die Kräfte nachlassen. Besonders gefährlich ist die Kombination aus Hitze, Alkohol und kaltem Wasser. Unser Appell, wer getrunken hat, sollte nicht mehr schwimmen gehen. Klingt streng, kann aber Leben retten.
0: Was sollte man denn als Badegast besonders beachten?
2: Wichtig ist, dass man nur dort baden geht, wo es erlaubt ist. Und am besten an bewachten Badestellen. Kinder müssen immer beaufsichtigt werden. Also nicht aufs Handy schauen oder die ganze Zeit quatschen, sondern Kinder immer im Auge haben. Man sollte nicht zu weit hinausschwimmen, die eigenen Kräfte realistisch einschätzen und nicht übersitzt ins Wasser springen. Besser langsam abkühlen und dann ins Wasser gehen. Und Luftmatratzen und Subs sind keine Sicherheitsmittel. Das sind Freizeitgeräte. Und bei Wind und Gewitter gilt, sofort raus aus dem Wasser.
0: Sagt Oliver Bernsau, Ehrenamtlicher bei der DLRG Ulm und appelliert an alle Badegäste, die eigenen Fähigkeiten im Wasser nicht zu überschätzen.
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14: Dasha mit Not At This Party gibt's gleich nach halb und Robin Schulz ist dabei mit Sugar. Und dazu packe ich noch die Hooters aus den 80ern mit Carla With A Key.
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14: Boah, schon ganz schön satt draußen. 30 Grad Hammer. Dazu ziehen so ein paar Wolkenfelder durch. Es ist milchig und wir haben eine hohe Luftfeuchtigkeit. Sprich, da wird ein bisschen was an Regen heute Abend mit dabei sein. Besonders in den höheren Lagen und auch an der Donau. Andere bleiben noch verschont. Die Nacht ist teils gewittrig mit 13 Grad. Morgen erstmal freundlich. Ab Mittag bekommen alle so ein bisschen was ab von oben. Die Natur braucht es dringend und die Temperaturen liegen morgen zwischen 25 und 27 Grad.
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14: A7 Ulm Richtung Fürstenreute zwischen Bergheim und Kreuz Memming stockt es und zwar nach dem Unfall. Und wir haben eine Vollsperrung auf der B466 Mühlhausen im Täler Richtung Heidenheim an der Brenz. Das Ganze zwischen Böhmenkirch und Söhnstetten nach einem Unfall. Ortskundige Autofahrer, die werden gebeten, dieses Gebiet bitte weiträumig zu umfahren. Gute Fahrt.
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14: Auf der B30 Bad Waldsee Richtung Biberach blitzt es in Oberessendorf am Holzschopf und es blitzt in Föhringen auf der Ulmer Straße Höhe der Apotheke. 08000 490 400, eure Hotline für Stau- und Blitzmeldungen und alles gerne zum Nachlesen auf donau3fm.de.
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14: Sie ist ohne Zweifel eine der erfolgreichsten, wenn nicht sogar die erfolgreichste deutsche Schlagersängerin.

0: Lange haben sich Helene Fischer-Fans gedulden müssen, aber jetzt gibt es endlich wieder einen neuen Song von ihr. Wie der klingt und warum das erst der Vorgeschmack ist, hört ihr gleich in unserem Promiversum.
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0: Donau 3 FM, der Samstagnachmittag mit Dasha und Not at This Party. Schlagerfans sind aus dem Häuschen. Die deutsche Schlagerkönigin ist nämlich zurück. Check it
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3: Freunde der gepflegten Unterhaltung, das Warten hat sich für die Fans auf jeden Fall gelohnt. Schlagerstar Helene Fischer meldet sich nämlich mit neuer Musik zurück. Heute Nacht heißt der neue Song, den sie jetzt veröffentlicht hat. Und es ist nicht nur irgendeine Single,

0: ist der erste Vorgeschmack auf ein neues Album. Sie spricht sogar vom Anfang einer neuen Ära. Vor allem ist es aber eines, und zwar die Rückkehr zu ihren Schlagerwurzeln. Ja, zuletzt war Helene Fischer ja eher so in einem anderen Bereich unterwegs, und zwar mit Kinderliedern.
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0: Jetzt setzt sie also wieder auf große Gefühle, großen Sound und natürlich auch eine große Bühne. Zu Atemlos durch die Nacht, Herzbeben, Achterbahn.
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0: Zu all dem gesellt sich jetzt auch ihr neuer Song, Heute Nacht. Ja, und die Reaktionen im Netz, die sind eindeutig. Die Fans feiern den Song. Sie freuen sich, dass die Königin des Schlagers zurück ist. Und das Timing, das passt auch perfekt. In wenigen Tagen startet nämlich Helene Fischers große 360-Grad-Stadion-Tour.
2: Ihr werdet mich von allen Seiten sehen. Ich versuche euch so nah wie möglich zu kommen.
0: Da geht's am 10. Juni in Dresden los. Am 16. Juni hat sie dann auch schon einen Auftritt ganz in der Nähe, und zwar in Stuttgart. Und am 17. Juli dann in München. Das Ganze ist als große Jubiläumsshow zu 20 Jahren Karriere geplant. Mit Bühne mitten im Stadion. Es gibt mehrere Laufstege, Satellitenbühne. Ja, und mit Heute Nacht gibt's jetzt auch schon mal den ersten neuen Soundtrack dazu.
2: Ich wünsche mir einfach nur, dass wir eine mega, mega Zeit haben. Das wird unser Sommer, und ich freue mich so wahnsinnig auf euch.
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3: Es ist kurz vor vier.
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1: 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Es ist 16 Uhr.
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8: Ich bin Ursula Winkler. Ausgerechnet während der Sperre des Brennerpasses kommt es nach einem Feuerwehreinsatz auf der Brenner Bahnlinie zu Verspätungen. Es sei nördlich von Verona zu einem Brand an der Bahnstrecke gekommen, hieß es.
9: Unbekannte hätten absichtlich Feuer gelegt, sagt die Polizei hier. Was genau dahinter steckt, ist noch unklar, doch Reisende Richtung Norden sind gefrustet. Manche sitzen fest, andere kommen verspätet an. Dabei dachten viele vermutlich, heute sind wir mit der Bahn auf der sicheren Seite, weil der Brennerpass ja dicht ist. Statt der üblichen Blechlawinen dort demonstrieren nun Anwohner. Doch das befürchtete Verkehrschaos, das gibt's bisher nicht. Claudia Wächter, Italien.
8: Beim FDP-Bundesparteitag in Berlin kommt es bei der Wahl für den Posten des Parteivorsitzenden überraschend zu einer Kampfkandidatur. Gegen den bisher einzigen Bewerber Wolfgang Kubicki tritt die Europa- und Verteidigungspolitikerin Marie-Agnes Strack-Zimmermann an. Sie wurde auf dem Parteitag von 33 Delegierten vorgeschlagen. Zu viel Zeit vor dem Tablet oder dem Smartphone kann sich negativ auf die Entwicklung von Kindern auswirken. Darauf weisen Experten immer wieder hin. Bundesfamilienministerin Prien bringt nun neue gesetzliche Regelungen bei der Begrenzung der Bildschirmzeit von kleinen Kindern für Eltern ins Spiel. Sie äußerte sich dazu in der Welt am Sonntag.
10: Bunte Figuren, lustige Sounds, kleine Kinder lieben das, sind mit den hektischen Bildern aber schnell überfordert. Nach Meinung von Familienministerin Prien sollten unter Dreijährige überhaupt keinen Kontakt zu digitalen Endgeräten haben. Das müsste eigentlich gesellschaftlicher Standard sein, sagt sie. Der Staat sollte zwar nicht in Kinderzimmer hineinregieren, die Ministerin will aber über eine gesetzliche Regelung zur Begrenzung der Bildschirmzeit nachdenken. Auch andere Pflichten von Eltern seien per Gesetz geregelt, etwa die gewaltfreie Erziehung, so Prien. Katrin Müller, Nachrichtenredaktion.
8: Zum Fußball. Am Abend ist das Champions-League-Finale in Budapest zwischen Paris Saint-Germain und dem FC Arsenal. In der Nacht kam es bereits zu Fanschlägereien, über den Tag blieb es dann aber ruhig. Die Polizei sichert das Endspiel mit rund 4.000 Einsatzkräften ab. Auch in Frankreich sind 22.000 Polizisten im Einsatz. Verhindert werden sollen Ausschreitungen wie beim Pariser Champions-League-Sieg im vergangenen Jahr. Damals gab es 2 Tote, knapp 200 Verletzte und über 500 Festnahmen.
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12: Ein heißer Nachmittag mit Temperaturen zwischen 30 und 33 Grad. Dazu Schleier, Wolken und immer weniger Sonne zum Abend hin. Hier und da kann es heute Nacht schon gewittrig werden, besonders auf der Alb und an der Donau. Ansonsten starten wir morgen noch recht freundlich in den Sonntag. Ab Mittag bekommen alle hier und da etwas gewittrigen Regen ab. Der kann auch etwas heftig ausfallen, bleibt aber mild bei 25 bis 27 Grad.
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12: B466 Heidenheim an der Brenz Richtung Mühlhausen im Täle. Die Vollsperrung ist aufgehoben. Wir haben immer noch dichten Verkehr zwischen Heidenheim und Sontheimer Wirtshäusle. Ansonsten passt alles, gute Fahrt.
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12: Auf der B30 Bad Waldsee Richtung Biberach blitzt es in Oberessendorf am Holzschopf in der 70er-Zone, in Blaustein auf der Ehrensteiner Straße zwischen Sparkasse und Kreisverkehr und Superblitzer Nummer 3 finden wir in Ulm auf der B10 Richtung Neu-Ulm und zwar nach Schwenk-Zement. 08.490.400, eure Hotline für Stau- und Blitzmeldung und alles gerne zum Nachlesen auf donau3fm.de.
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13: Espresso im Zucchero.
14: Sorry, es heißt Zucchero. Sie sagen es falsch. Zucchero, nicht Zucchero.
13: Oh nein, ich denke, es heißt Zucchero. So steht's nämlich in der App.
12: Ja, es wird italienisch und romantisch im Kino, auch wenn es tragisch losgeht. Was euch im neuen Kinofilm Solo Mio mit Publikumsliebling Kevin James erwartet, hört ihr gleich in unseren Kino-News.

0: Real Life und Send Me an Angel, wunderbare 80er, hier am Samstagnachmittag bei Donau 3 FM. Habt ihr Lust auf eine romantische Komödie mitten in Italien mit Hollywood-Star Kevin James in der Titelrolle? Dann kann ich euch Solo Mio empfehlen. Alle Infos dazu hat jetzt mein Kollege und Filmexperte Paolo Pacocco.
1: Der Lehrer Matt spart seit Jahren, um seine Verlobte Heather in Italien zu heiraten. Groß mit der ganzen Familie und mit viel Tamtam. Dann ist es endlich soweit. Matt ist tierisch aufgeregt. Alle sind da, außer die Braut.
2: Denise, was ist denn los?
3: Sie war gerade noch hier.
2: Sie ist also hier.
3: Sie war hier und dann war sie weg.
1: Der geprellte Bräutigam hat die luxuriösen Flitterwochen aber schon bezahlt und bleibt deshalb alleine im schönen Rom. Daher der Titel Solo Mio, zu Deutsch nur ich. Und so beginnt eine tragikomische Reise, bis Matt in einem italienischen Café die sympathische Gia kennenlernt.
2: Espresso,
3: Sorry, es heißt Zucchero. Sie sagen es falsch. Zucchero, nicht Zucchero.
2: Oh nein, ich denke, es heißt Zucchero. So steht's nämlich in der App.
1: Und klar, es funkt, aber ganz so einfach finden die beiden nicht zusammen. Matt verschweigt ihr lange, dass er eigentlich vor ein paar Tagen erst heiraten wollte. Und Gia hat auch ein Geheimnis, das nicht ganz ohne für Matt sein wird. Solo Mio ist also die klassische US-Romcom mit sympathischen Schauspielern, vor wunderbar italienischer Kulisse, mit toller Musik und auch mit einem überraschenden Gastauftritt. Für Kevin James-Fans genau das Richtige, aber auch ein kleiner, feiner Sommerfilm. Film für alle, die mal aus ihrem Quark rauskommen wollen. Also sympathisch, nett und kurzweilig, Solo Mio, nur im Kino.
2: Ich sehe kurz nach, tut mir leid, ich bin mir sicher. Ja, hier steht ein Doppel-C.
3: Va bene, no, è così.
2: Nur ein Stück Zucchero in den Kaffee.
4: Okay. 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

0: Am nächsten Wochenende kommt ein guter alter Bekannter von mir. Den kenne ich wirklich seit Jahrzehnten. Wir haben eigentlich fast zusammen angefangen. Bernhard Hoecker wird uns die Ehre geben und darauf freuen wir uns natürlich ganz besonders. Ich hoffe, ihr seid dann auch wieder dabei. Bis dann.
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8: Ein heißer Nachmittag mit Temperaturen zwischen 30 und 33 Grad. Dazu Schleierwolken und immer weniger Sonne zum Abend hin. Hier und da kann es heute Nacht schon gewittrig werden, besonders auf der Alb und an der Donau. Ansonsten starten wir morgen noch recht freundlich in den Sonntag. Ab Mittag bekommen alle hier und da etwas gewittrigen Regen ab. Der kann auch etwas heftig ausfallen, bleibt aber mild bei 25 bis 27 Grad.
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8: B466 Heidenheim an der Brenz Richtung Mühlhausen im Täle. Die Vollsperrung ist aufgehoben. Wir haben immer noch dichten Verkehr zwischen Heidenheim und Sontheimer Wirtshäusler. Ansonsten passt alles, gute Fahrt.
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8: Auf der B30 Bad Waldsee Richtung Biberach blitzt es in Oberessendorf am Holzschopf in der 70er-Zone. In Blaustein auf der Ehrensteiner Straße zwischen Sparkasse und Kreisverkehr. Und Superblitzer Nummer 3 finden wir in Ulm auf der B10 Richtung Neu-Ulm, und zwar nach Schwenk-Zement. 08.490.400, eure Hotline für Stau- und Blitzmeldung und alles gerne zum Nachlesen auf donau3fm.de.
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8: Luftschlangen, Schokokuss, Wettessen, tausende Luftballons. Kinder lieben ihre Geburtstage, aber wie geht's den Eltern dabei, wenn sie für 10 kleine Gäste zum Beispiel eine Party ausrichten müssen? Die einen denken sich dann,
9: oh nein, Kindergeburtstag, lass es mich einfach nur überstehen.
8: Ja. Und die anderen finden es richtig super. Zu welcher Kategorie Kollegin und Dreifachmama Regina Wösocke gehört, das hört ihr in einer neuen Folge ihres Podcasts Die Mama von. Und gleich schon vorab hier bei uns.
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0: Der Samstagnachmittag mit Musik von Sido und Bilder im Kopf.
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0: Und bei Bilder im Kopf sind wir eigentlich schon beim Thema. Könnt ihr euch noch an eure Kindergeburtstage erinnern? Topf schlagen, Eierlauf, Schokolade auspacken mit den dicken Handschuhen an den Händen. Einige haben bestimmt richtig coole Erinnerungen an ihren Geburtstag. Mittlerweile arten die Kindergeburtstage aber bei einigen ziemlich aus. Eine Hüpfburg muss her, ein Clown, am besten eine fünfstöckige Torte. Und über all den Wahnsinn spricht Kollegin Regina Wysocki in ihrem Podcast Die Mama von. Mit ihrer Freundin und zweifach Mama Verena. Und wir dürfen schon mal so ein bisschen reinlucken.
2: Bei mir ist heute die Mama von zwei kleinen, super niedlichen Mädels, Verena.
3: Grüß Gott.
2: Du hast mir letztens die Einladung zu deinem Geburtstag geschickt und darin stand, ich liebe Geburtstage.
3: Ja.
2: Gilt es jetzt nur für deinen eigenen oder auch für Kindergeburtstage?
3: Für alle Geburtstage.
2: Ja, weil es gibt ja irgendwie immer die so, die sagen, oh nein, Kindergeburtstag, lass es mich einfach nur überstehen.
3: Ja.
2: Und dann gibt es die dreifachen Torten mit Motto, die Kekse passend und die Spiele und die Klamotten der Kinder.
3: Und am
2: Kinder.
3: Besten noch die Torte bestellt beim Konditor.
2: Ja, genau. Ja. Das heißt, du gehörst zu denen?
3: Mittelding. Also ich versuche immer, es nicht zu übertreiben, bin aber Perfektionistin und liebe es. Und deswegen, also ich sehe es nicht ein, so eine teure Torte zu bestellen und zu kaufen. Ich mache die lieber selber.
2: Mir geht es ja auch so. Ich liebe auch Kindergeburtstage und ich liebe dieses Strahlen von den Kindern, das du dann sehen kannst. Und also wir machen es meistens so, die Kinder dürfen sich ein Motto aussuchen oder irgendwas, was ihnen gerade halt gefällt. Und dann schaue ich da wirklich drumrum, was passt dazu, welche Spiele, welche Einladungskarten.
3: Ich habe auch bald Geburtstag und jetzt fängt meine Große auch schon an, mir quasi Geburtstagssachen zu malen. Sagt, Mama, das ist dann deine Geburtstagskrone.
2: Sind ja schon so ein bisschen Traditionen, die man da schafft.
3: Ja, ja. Oder die ich bewusst schaffen will sogar. Ist mir ganz wichtig, dass es einen Geburtstagskuchen gibt. Mit Smarties, mit allem, was es sonst nicht in dem Maße gibt, aber da ist mir alles egal.
2: Ja, das verstehe ich. Das ist bei uns auch so. Die Großen machen jetzt auch schon für Mama und Papa den Geburtstagstisch.
3: Ja, irre.
2: Ja.
3: Und manchmal denkt man sich, Geburtstagstisch, aber eigentlich das schönste Geschenk wäre mal eine Nacht durchzuschlafen. Oder lass mich einfach noch im Bett liegen.
2: Ja. Oh, das wäre ein Traum. Aber genauso fühle ich mich nach so einem Kindergeburtstag, ganz ehrlich.
3: Ja, so ausgelaugt.
2: Ja, so gern ich es mag, aber genauso fühle ich mich. Und dann so platsch auf die Couch. Und
3: im Idealfall, ja. Das ist dann toll. Ja. Und dann nur Ruhe.
0: Ruhe. Die Mama von meiner Kollegin Regina Wysocki, der neue Podcast. Die ganze Folge für euch zum Nachhören gibt's auf donau3fm.de.

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3: Es ist 17 Uhr.
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5: Ich bin Ursula Winkler. Wolfgang Kubicki ist neuer Bundesvorsitzender der FDP. Er setzte sich beim Parteitag in Berlin in einer Kampfabstimmung gegen die Europapolitikerin Strack-Zimmermann durch, die überraschend gegen ihn kandidierte. Kubicki soll nun schaffen, was seinem Vorgänger Dürr seit seiner Wahl vor einem Jahr nicht gelang, die FDP aus der zunehmenden Bedeutungslosigkeit herauszuführen. Der Brennerpass ist wie angekündigt dicht. Am Vormittag wurde er für den Transitverkehr bis zum Abend gesperrt. Die Sperre gilt für die Brenner Autobahn und sämtliche Nebenstrecken. Anders ist eine Protestaktion auf der Autobahn.
6: Im Vorfeld war ziemlich unklar, wie viele Menschen sich dem Protest gegen die Verkehrsflut anschließen würden. Es wurden Tausende. So geriet die Demonstration zu einem durchaus wuchtigen Signal, den Alpentransit neu zu regeln. Das befürchtete Verkehrschaos indes blieb komplett aus. Im Gegenteil waren viel weniger Autos in Richtung Brenner unterwegs als sonst. Für die vom Verkehrslärm geplagten Menschen am Brenner war die Sperre jedenfalls ein besonderes Erlebnis. Sie genossen einen Tag der Ruhe. Aus Matrei am Brenner, Matthias Röder.
5: US-Präsident Trump erfreut sich laut der jährlichen Leibarztuntersuchung einer exzellenten Gesundheit. Er zeige starke Funktionen von Lunge und Herz im neurologischen Bereich und beim körperlichen Allgemeinzustand, heißt es in einer Mitteilung des Weißen Hauses. Sein Herz-Kreislauf-System entspreche dem eines rund 14 Jahre jüngeren Menschen. Trump wird in 2 Wochen 80 Jahre alt. Zum Fußball. Der FC Arsenal mit dem deutschen Nationalspieler Kai Havertz ist nur noch einen Schritt vom größten Erfolg der Vereinsgeschichte entfernt. Im Champions-League-Finale treffen die Londoner in Budapest auf Titelverteidiger Paris Saint-Germain.
7: Im wichtigsten Spiel des Jahres auf Vereinsebene fordert der englische Meister den französischen Meister. Das hört sich eigentlich nach Augenhöhe an, aber Paris Saint-Germain mit seinem Ausnahmefußballer Ousmane Dembélé geht hier schon als Favorit ins Endspiel von Budapest. Wie PSG in diesem epischen Halbfinale die Bayern rausgeworfen hat, das sollte Arsenal eine Warnung sein. Die deutsche Nationalmannschaft guckt heute Abend zusammen in Herzogenaurach und drückt Kai Havertz die Daumen. Die Spieler hoffen, dass Havertz am Dienstag als frisch gebackener Champions-League-Sieger in Chicago zur Mannschaft stößt und positive Energie mitbringt. Uli Reitinger, Sportredaktion.
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8: Die Temperaturen an diesem Samstagnachmittag zwischen 30 und 33 Grad. Es schreit nach Gewitter, die Luft ist feucht und es gibt immer mehr Wolken zum Abend hin. Auf den höheren Lagen und auch an der Donau kann es gewitterige Schauer schon in der Nacht geben, bei Abkühlung auf 13 Grad. Ansonsten starten wir erstmal recht freundlich in den Sonntag. Später am Mittag kriegen wir dann alle ein bisschen was ab. Teils heftige Gewitterschauer sind möglich bei 25 bis 27 Grad.
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8: Momentan liegen uns keine Störungsmeldungen vor. Kommt gut und vor allem sicher an.
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8: Oh, da gibt's einiges. Wir starten auf der A7 Ulm Richtung Würzburg. Hier blitzt es vor dem Firngrundtunnel. Es blitzt in Suppingen in der Ortsausfahrt Richtung Leichingen. In Neu-Ulm auf der Augsburger Straße beim Landratsamt. Und es blitzt auf der B30 Bad Waldsee Richtung

0: Biberach in Oberessendorf am Holzschopf in der 70er-Zone. 08.490.400, eure Hotline für Stau- und Blitzmeldungen. Und alles gerne zum Nachlesen auf donau3fm.de.
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0: Sommer, Wochenende, Grill an und bei vielen landet nicht nur das Steak auf dem Rost, sondern auch die Bratwurst. Aber wer hat die eigentlich erfunden?
3: Ja, diese würzige Wurst aus Fleisch im Darm, die gebraten oder gegrillt wird und außen schön gebräunt, innen saftig ist, die hat eine sehr lange und bewegte Geschichte hinter sich.
0: Die Antwort der Herkunft ist dabei gar nicht so eindeutig, wie man denkt. Welche Länder in Frage kommen, das klären wir gleich in unserem Schlaumeier.
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0: Der Samstagnachmittag mit Musik von Vanessa Amorosi und Absolutely Everybody.
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0: Was gehört zu einem perfekten Wochenende dazu? Grillen selbstverständlich. Und bei vielen darf dann auch die Bratwurst nicht fehlen. Aber wer kam eigentlich auf die Idee, Fleisch in eine Wursthaut zu packen und anzubraten?
3: Ganz ehrlich, so richtig eindeutig lässt sich das gar nicht sagen. Klar ist aber, die Bratwurst ist ein ziemlich altes deutsches Kulturgut und mehrere Regionen streiten sich bis heute darum, wer sie zuerst auf den Rost gelegt hat. Ganz vorne dabei sind Thüringen, Nürnberg und Regensburg. Die Thüringer, die können auf einen sehr alten schriftlichen Beleg verweisen. Für

0: 1404 taucht in Arnstadt eine Rechnung für Därme zu Bratwürsten auf. Das Deutsche Bratwurstmuseum nennt das einen der wichtigsten frühen Nachweise. Nürnberg hat ebenfalls eine lange Wursttradition. Dort gibt es schon aus dem Jahr 1313 Hinweise auf strenge Regeln für Würste. Ob damit wirklich Bratwürste gemeint waren, ist aber nicht ganz sicher. Und Regensburg wirbt mit der historischen Wurstkuchel, die als eine der ältesten Wurstbratereien der Welt gilt. Heißt also, den einen Bratwursterfinder mit Namen, den gibt's nicht. Wahrscheinlich ist sie über lange Zeit in mehreren Regionen entstanden, aber wenn man nach dem ältesten klaren Bratwurstbeleg fragt, landet man ziemlich schnell in Thüringen.
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25: Die Temperaturen an diesem Samstagnachmittag zwischen 30 und 33 Grad. Es schreit nach Gewitter, die Luft ist feucht und es gibt immer mehr Wolken zum Abend hin. Auf den höheren Lagen und auch an der Donau kann es gewitterige Schauer schon in der Nacht geben, bei Abkühlung auf 13 Grad. Ansonsten starten wir erstmal recht freundlich in den Sonntag. Später am Mittag kriegen wir dann alle ein bisschen was ab. Teils heftige Gewitterschauer sind möglich bei 25 bis 27 Grad.
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25: Momentan liegen uns keine Störungsmeldungen vor. Kommt gut und vor allem sicher an.
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25: Oh, da gibt's einiges. Wir starten auf der A7 Ulm Richtung Würzburg. Hier blitzt es vor dem Firngrundtunnel. Es blitzt in Suppingen in der Ortsausfahrt Richtung Leichingen. In Neu-Ulm auf der Augsburger Straße beim Landratsamt. Und es blitzt auf der B30 Bad Waldsee Richtung Biberach in Oberessendorf am Holzschopf in der 70er-Zone. 08.490.400, eure Hotline für Stau- und Blitzmeldung. Und alles gerne zum Nachlesen auf donau3fm.de.
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2: Ich liebe die Stimme von Paul Gessle. Ich liebe die Marie Fredriksen, die ja leider schon verstorben ist. Die gehen jetzt auf Tour mit der Nina Philipsen und ja, da wird dann immer Gänsehaut, wenn ich das höre. Und da ich selber absoluter Musik-Freak bin und selber Klavier spiele und im Chor singe, ist natürlich Musik meine Leidenschaft. Und deshalb würde ich mich freuen, ich sage ja ganz ehrlich, wenn ich auch so ein Ticket gewinnen würde.
1: Du singst und spielst Klavier? Hast du denn schon mal so einen Song von Rockset gesungen oder auf dem Klavier gespielt?
2: Must Have Been Love. Und das spiele ich auch auf dem Klavier, ja.
1: Wow, It Must Have Been Love. Warum gefällt dir dieser Song gerade so gut?
2: Ich verbinde es mit Pretty Woman. Ich finde Julia Roberts und Richard Gere einfach absolut mega tolle Schauspieler. Und es war ja für den für Rockset eine ganz eine große Ehre, dass sie da diesen Song spielen durften. Eine schwedische Band. Ich finde es einfach mega. Und man kann die Rockset-Lieder heute noch hören und ich bin absolut großer Fan von Rockset. Ich habe die Tränen in die Augen und ja, ich war noch nie auf einem Rockset-Konzert und das wäre natürlich mein großer Wunsch, dorthin zu gehen.
1: Dann passt jetzt gut auf und alle anderen auch. Sobald ihr ab Montag im Donau 3FM Programm einen Song von Rockset hört, schickt uns ganz schnell das Kennwort Rockset an unsere altbekannte WhatsApp-Nummer, die findet ihr bei uns im Netz. Kriegst du das hin, Steffi?
2: Ich finde, beide haben eine außergewöhnliche Megastimme. Wenn ein Lied im Radio läuft und es ist von dieser Band, dann braucht man nicht lange überlegen, weil die Stimmen einfach so raus zum Hören sind und einfach so bewegend, so, ja, die bekommen da Gänsehaut.
1: Na also, dann drücken wir dir schon mal die Daumen. Vielleicht klappt's ja mit den Tickets.
2: Oh, das wäre ein Traum. Das wäre mein absoluter Traum. Ja, ich werde mein Glück versuchen. Und ich hoffe, dass es funktioniert und dass es klappt. Dann würde für mich ein Lebenstraum in Erfüllung gehen.
1: Absolut. Ja. 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
22: 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Es ist 18 Uhr.
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24: Ich bin Ursula Winkler. Wolfgang Kubicki ist neuer Bundesvorsitzender der FDP. Der 74-Jährige setzte sich beim Parteitag in Berlin in einer Kampfabstimmung gegen die Europapolitikerin Strack-Zimmermann durch. Sie war überraschend gegen ihn angetreten.
25: Wer die FDP künftig führt, war vielen Wählern vielleicht schon fast egal. So sehr ist die Partei nach ihrer Bundestagswahl schlappe in der Versenkung verschwunden. Nun war die Wahl des neuen Chefs aber überraschend spannend, weil Marie-Agnes Strack-Zimmermann, das zweite wohl noch recht bekannte Gesicht der FDP, überraschend antrat. In ihrer kämpferischen Rede griff sie unter anderem Kubickis Politikstil an. Laut zu sein, Empörung, Populismus und scharfe Pointen, das reiche allein nicht. Am Ende reicht es aber doch für Kubicki, vielleicht auch, weil es bei den FDP-Delegierten durchaus Kritik gab, dass Strack-Zimmermann so kurzfristig antrat. Ronny Tochau, Berlin.
24: Auf der dänischen Insel Anholt wurde der Kadaver des Buckelwals Timmy nun an Land gebracht. In einem Livestream war zu sehen, wie ein Fahrzeug den Wal mit einem Seil aus dem flachen Wasser langsam an den Strand zog. Kommende Woche soll der Kadaver dann direkt am Strand untersucht werden.
26: Es war eine mühsame Aktion, denn die Arbeiter am Strand hatten vor allem ein Ziel, dass der Wal heile bleibt. Gar nicht so einfach bei einem so riesigen Tier mitten im Verwesungsprozess. Aber es gelang, unter den Augen von so einigen Schaulustigen. Eine Absperrung soll verhindern, dass sie dem Wal zu nahe kommen. Nun liegt das streng riechende Tier in der Sonne am Strand und das Warten auf die Obduktion hat begonnen. Aus Skandinavien, Julia Weschenbach.
24: Für mehr Transparenz bei Gehältern von Frauen und Männern sollen in Deutschland im nächsten Jahr neue Regeln in Kraft treten. Die Bundesregierung will eine entsprechende EU-Richtlinie bis Anfang 2027 in deutsches Recht umsetzen. Später als vorgesehen. Die Frist zur Umsetzung Anfang Juni könne nicht eingehalten werden, teilte das Familienministerium mit. Die EU-Richtlinie soll unter anderem dazu führen, dass die Verdienstlücke zwischen Frauen und Männern schrumpft. Proteste statt Stau. Mehrere tausend Menschen haben am Brennerpass in Österreich gegen die hohe Verkehrsbelastung an der wichtigen Transitstrecke demonstriert. Wegen des Protests ist die Route bis zum Abend für Fahrten gesperrt. Viele Demonstranten kamen mit Zügen und Fahrrädern. Die Strecke ist die verkehrsreichste Nord-Süd-Verbindung der Alpen.
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27: Ja, dieser Samstagabend ist richtig schwül. Teilweise türmen sich schon dicke, fette Gewitterwolken hier und da. Wird es auch gewitterigen Regen geben, der teils heftig ausfällt. Besonders in den höheren Lagen und auch an der Donau kann einiges runterkommen. Abkühlung in der Nacht auf 13 Grad. Morgen erstmal freundliches Wetter. Ab Mittag kriegen wir alle was ab mit ganz viel Glück. Müssen wir nicht mehr gießen. Die Temperaturen auch sommerlich bei 25 bis 27 Grad.
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27: Momentan liegen uns keine Störungsmeldungen vor. Kommt gut und vor allem sicher an.
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27: Auf der B30, Bad Waldsee Richtung Biberach blitzt es in Oberessendorf am Holzschopf, in Blaustein auf der Ehrensteiner Straße zwischen Sparkasse und Kreisverkehr. Und Superblitzer Nummer 3 finden wir in Ulm auf der B10 Richtung Neu-Ulm und zwar nach Schwenk-Zement. 08.490.400, eure Hotline für Stau- und Blitzmeldungen und alles gerne zum Nachlesen auf donau3fm.de.

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1: Es ist 19 Uhr.
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3: Ich bin Ursula Winkler. Wolfgang Kubicki ist neuer Bundesvorsitzender der FDP. Der 74-Jährige setzte sich beim Parteitag in Berlin in einer Kampfabstimmung gegen die Europapolitikerin Strack-Zimmermann durch, die überraschend gegen ihn angetreten war.
4: Auf Wolfgang Kubicki entfielen 390 Stimmen und auf Marie-Agnes Strack-Zimmermann 259. Der Kandidat Wolfgang Kubicki hat mit 59,27% im ersten Wahlgang die erforderliche Mehrheit erreicht.
5: Ich nehme die Wahl an und ich spüre die Bürde der Erwartungen. Und ich will versuchen, mit euch allen, mit Ihnen allen, dieser Bürde gerecht zu werden. Die erste Herausforderung ist Sachsen-Anhalt.
3: Wolfgang Kubicki nach seiner Wahl zum FDP-Chef. Im September sind in Sachsen-Anhalt Landtagswahlen. Kein Staatsbesuch, keine Termine im Kanzleramt und trotzdem war am Himmel über Berlin heute ständig der weiße Hubschrauber der Flugbereitschaft des Verteidigungsministeriums zu sehen. Grund dafür war eine Bundeswehrübung, bei dem das Wachbataillon unter anderem die Evakuierung von Regierungsangehörigen und deren Transport an einen sicheren Ort trainiert. Der Schutz der Bevölkerung sei im Verteidigungsfall dagegen Auftrag des Heimatschutzes, hieß es. US-Präsident Trump erfreut sich laut der jährlichen Leibarztuntersuchung einer exzellenten Gesundheit. Trump zeige starke Funktionen von Lunge und Herz im neurologischen Bereich und beim körperlichen Allgemeinzustand, teilte das Weiße Haus mit.
6: Trumps Herz-Kreislauf-System entspreche dem eines rund 14 Jahre jüngeren Menschen, attestierte der Leibarzt dem Präsidenten. In den vergangenen Monaten wurden immer wieder Bedenken um den Gesundheitszustand des Präsidenten laut. Ein Grund waren dunkle Flecken an seinen Händen. Auch dafür findet sich in dem Bericht eine Erklärung, nämlich, dass viele Hände schütteln. Weil der Präsident Aspirin als Blutverdünner nehme, komme es eben schneller zu Blutergüssen. Trump wird dieses Jahr 80 Jahre alt. Bei seinem zweiten Amtsantritt war er der älteste Präsident der US-Geschichte, gemessen am Alter der Amtseinführung. Aus New York, Anne Pollmann.
3: Proteste statt Stau. Mehrere tausend Menschen haben am Brennerpass in Österreich gegen die hohe Verkehrsbelastung demonstriert. Wegen des Protests war die Route für Fahrten gesperrt. Die Strecke ist die verkehrsreichste Nord-Süd-Verbindung der Alpen.
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7: Nach einer milden Nacht bei Temperaturen um 13 Grad und vielen Wolken in den höheren Lagen, gerne auch gewittrige Schauer, starten wir in einen sehr wechselhaften und gewittrigen Sonntag. Ab Mittag kann es überall gewittrige Schauer geben. Es gibt auch sonnige Abschnitte, ganz klar, und es bleibt weiterhin mild bei 25 bis 27 Grad.
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8: Derzeit liegen uns keine Meldungen vor. Allen unterwegs eine gute Fahrt.
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5: Es ist 20 Uhr.
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7: Ich bin Ursula Winkler. Wolfgang Kubicki ist neuer Bundesvorsitzender der FDP. Er setzte sich beim Parteitag in Berlin in einer Kampfabstimmung gegen die Europapolitikerin

0: Strack-Zimmermann durch, die überraschend gegen ihn kandidierte. Kubicki soll nun schaffen, was seinem Vorgänger Dürr seit seiner Wahl vor einem Jahr nicht gelang, die FDP aus der zunehmenden Bedeutungslosigkeit herauszuführen. CSU-Vize Weber hat Bundeskanzler Merz wegen der Spekulationen um einen Kanzlerwechsel den Rücken gestärkt. Auf europäischer Ebene habe Merz eine starke Stellung, sagte er der Funke Mediengruppe. Merz' Führungskraft sei jetzt wichtig.
1: Auch wegen der vielen internationalen Krisen ruft Weber, der auch Partei- und Fraktionschef der Europäischen Volkspartei ist, zum Zusammenhalt auf. Er ist auch überzeugt, dass die schwarz-rote Koalition trotz der Streitereien 4 Jahre durchhält, mit Merz als Kanzler. Dass es manchmal knirsche, gehöre zur Politik dazu, sagt er. Angesichts der schwierigen Lage und schlechter Umfragewerte gab es Gerüchte über Gedankenspiele in der Union, Merz als Kanzler zum Beispiel gegen NRW-Regierungschef Wüst auszutauschen. Der hat die Spekulationen aber inzwischen als Quatsch zurückgewiesen. Katrin Müller, Nachrichtenredaktion.
0: Auf der dänischen Insel Anholt wurde der Kadaver des Buckelwals Timmy an Land gebracht. In einem Livestream war zu sehen, wie ihn ein Fahrzeug mit einem Seil aus dem flachen Wasser auf den Strand zog. Dort soll das Tier kommende Woche untersucht werden.
2: Es war eine mühsame Aktion, denn die Arbeiter am Strand hatten vor allem ein Ziel, dass der Wal heile bleibt. Gar nicht so einfach bei einem so riesigen Tier mitten im Verwesungsprozess. Aber es gelang, unter den Augen von so einigen Schaulustigen. Eine Absperrung soll verhindern, dass sie dem Wal zu nahe kommen. Nun liegt das streng riechende Tier in der Sonne am Strand und das Warten auf die Obduktion hat begonnen. Aus Skandinavien, Julia Weschenbach.
0: Für mehr Transparenz bei Gehältern von Frauen und Männern sollen in Deutschland im nächsten Jahr neue Regeln in Kraft treten. Die Bundesregierung will eine entsprechende EU-Richtlinie bis Anfang 2027 in deutsches Recht umsetzen. Später als vorgesehen. Die Frist zur Umsetzung Anfang Juni könne nicht eingehalten werden, teilte das Familienministerium mit. Die EU-Richtlinie soll unter anderem dazu führen, dass die Verdienstlücke zwischen Frauen und Männern schrumpft.
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4: Nach einer milden Nacht bei Temperaturen um 13 Grad und vielen Wolken in den höheren Lagen, gerne auch gewittrige Schauer, starten wir in einen sehr wechselhaften und gewittrigen Sonntag. Ab Mittag kann es überall gewittrige Schauer geben. Es gibt auch sonnige Abschnitte, ganz klar, und es bleibt weiterhin mild bei 25 bis 27 Grad.
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6: Die A96 zwischen Kreuzmemmingen und Aitrach in beiden Fahrtrichtungen gesperrt. Nachtbaustelle bis morgen 4 Uhr. 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
0: 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Es ist 21 Uhr.
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4: Ich bin Ursula Winkler. Wolfgang Kubicki ist neuer Bundesvorsitzender der FDP. Er setzte sich beim Parteitag in Berlin in einer Kampfabstimmung gegen die Europapolitikerin Strack-Zimmermann durch, die überraschend gegen ihn angetreten war.
5: Auf Wolfgang Kubicki entfielen 390 Stimmen und auf Maria-Agnes Strack-Zimmermann 259. Der Kandidat Wolfgang Kubicki hat mit 59,27% im ersten Wahlgang die erforderliche Mehrheit erreicht.
6: Ich nehme die Wahl an und ich spüre die Bürde der Erwartungen. Und ich will versuchen, mit euch allen, mit Ihnen allen, dieser Bürde gerecht zu werden. Die erste Herausforderung ist Sachsen-Anhalt.
4: Wolfgang Kubicki nach seiner Wahl zum FDP-Chef. Im September sind in Sachsen-Anhalt Landtagswahlen.

0: Die Sperre der Brennerautobahn im österreichischen Bundesland Tirol ist nach einer Demonstration aufgehoben worden. Der Brennerpass an der Grenze zwischen Österreich und Italien war seit dem Vormittag wegen eines Protests gegen die hohe Verkehrsbelastung blockiert. Die Brennerroute ist die wichtigste Straßenverbindung über die Alpen. Staus in Tirol und auf alternativen Strecken blieben aber trotz der Sperre vorerst aus. Experten zufolge kann sich zu viel Zeit vor dem Tablet oder Smartphone negativ auf die Entwicklung von Kindern auswirken. Familienministerin Prien brachte nun bei der Welt am Sonntag gesetzliche Regelungen bei der Begrenzung der Bildschirmzeit von kleinen Kindern ins Spiel.
1: Bunte Figuren, lustige Sounds, kleine Kinder lieben das, sind mit den hektischen Bildern aber schnell überfordert. Nach Meinung von Familienministerin Prien sollten unter Dreijährige überhaupt keinen Kontakt zu digitalen Endgeräten haben. Das müsste eigentlich gesellschaftlicher Standard sein, sagt sie. Der Staat sollte zwar nicht in Kinderzimmer hineinregieren, die Ministerin will aber über eine gesetzliche Regelung zur Begrenzung der Bildschirmzeit nachdenken. Auch andere Pflichten von Eltern seien per Gesetz geregelt, etwa die gewaltfreie Erziehung, so Prien. Katrin Müller, Nachrichtenredaktion.
0: Buckelwal Timmy soll am kommenden Donnerstag auf der dänischen Insel Anholt untersucht werden. Die Obduktion werde etwa 6 Stunden dauern, hieß es aus dem dänischen Amt für Naturverwaltung. Heute hatte ein Fahrzeug das Tier mit einem Seil aus dem flachen Wasser auf den Strand gezogen.
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3: Nach einer milden Nacht bei Temperaturen um 13 Grad und vielen Wolken in den höheren Lagen, gerne auch gewittrige Schauer, starten wir in einen sehr wechselhaften und gewittrigen Sonntag. Ab Mittag kann es überall gewittrige Schauer geben. Es gibt auch sonnige Abschnitte, ganz klar, und es bleibt weiterhin mild bei 25 bis 27 Grad.
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5: Die A96, München Richtung Lindau, zwischen Kreuzmenningen und Aitrach. Beide Fahrtrichtungen gesperrt. Nachtbaustelle bis morgen 4 Uhr. 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
0: 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Es ist 22 Uhr.
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4: Ich bin Diana Kramer. Wolfgang Kubicki ist neuer Bundesvorsitzender der FDP. Der 74-Jährige setzte sich beim Parteitag in Berlin in einer Kampfabstimmung gegen die Europapolitikerin Marie-Agnes Strack-Zimmermann durch. Diese hatte überraschend gegen ihn kandidiert.
5: Wer die FDP künftig führt, war vielen Wählern vielleicht schon fast egal, so sehr ist die Partei nach ihrer Bundestagswahl schlappe in der Versenkung verschwunden. Nun war die Wahl des neuen Chefs aber überraschend spannend, weil Marie-Agnes Strack-Zimmermann, das zweite wohl noch recht bekannte Gesicht der FDP, überraschend antrat. In ihrer kämpferischen Rede griff sie unter anderem Kubickis Politikstil an. Laut zu sein, Empörung, Populismus und scharfe Pointen, das reiche allein nicht. Am Ende reicht es aber doch für Kubicki, vielleicht auch, weil es bei den FDP-Delegierten durchaus Kritik gab, dass Strack-Zimmermann so kurzfristig antrat. Ronny Tochau, Berlin.
4: Die Sperre der Brennerautobahn im österreichischen Bundesland Tirol ist nach einer Demonstration am Abend wieder aufgehoben worden. Alle Spuren sind wieder geöffnet, nachdem 8 Stunden lang dort kein Auto rollte.
6: Auch nach der Öffnung des Brennerkorridors blieb der Verkehr auf dem Alpenpass überschaubar. Offenbar hatten viele Autofahrer die Warnungen vor einem Verkehrschaos ernst genommen und umgeplant. So stand der Protest von rund 5000 Anwohnern und Bürgern im Mittelpunkt, die die Verkehrsflut am Brenner nicht mehr einfach hinnehmen wollen. Sie forderten zumindest mehr Lärmschutzwände, denn der Protesttag mit seinem

0: äußerst geringen Verkehr bewies überdeutlich, mehr Ruhe ist einfach großartig. Aus Matrei am Brenner, Matthias Röder.
1: Großer Protesttag auch in Hamm. Als Zeichen für eine Energiewende ohne Erdgas haben Klimaaktivisten in der westfälischen Stadt ein symbolisches Windrad dargestellt. Rund 2000 Menschen waren daran beteiligt. Unter dem Motto Zukunft statt Gas, Energiewende verteidigen, hatten sie zuvor gegen den von der Bundesregierung geplanten Bau neuer Gaskraftwerke zur Absicherung nach dem Abschalten der Kohlekraftwerke demonstriert. Zum Fußball. Paris Saint-Germain hat das Finale der Champions League gewonnen. PSG bezwang in Budapest den FC Arsenal mit 4:3 im Elfmeterschießen. Für Paris ist es der zweite Titel in der Königsklasse. Schon im vergangenen Jahr hatte der Club das Finale gewonnen. Neben dem Titel sicherten sich die Franzosen die UEFA-Prämie in Höhe von 25 Millionen Euro.
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3: Nach einer milden Nacht bei Temperaturen um 13 Grad und vielen Wolken in den höheren Lagen, gerne auch gewittrige Schauer, starten wir in einen sehr wechselhaften und gewittrigen Sonntag. Ab Mittag kann es überall gewittrige Schauer geben. Es gibt auch sonnige Abschnitte, ganz klar, und es bleibt weiterhin mild bei 25 bis 27 Grad.
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5: Die A96 Richtung München und Lindau zwischen Kreuzmemmingen und Aitrach. Gesperrt wegen Nachbaustelle bis morgen 4 Uhr. 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
0: 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Es ist 23 Uhr.
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4: Ich bin Diana Kramer. Zuletzt nahezu in die Bedeutungslosigkeit abgerutscht, will die FDP unter neuer Führung wieder durchstarten. Der bisherige Vizechef der Liberalen, Wolfgang Kubicki, wurde auf einem Parteitag in Berlin zum neuen Parteichef gewählt. Der 74-Jährige nahm die Wahl an.
5: Ich spüre die Bürde der Erwartungen und ich will versuchen, mit euch allen, mit Ihnen allen, dieser Bürde gerecht zu werden. Die erste Herausforderung ist Sachsen-Anhalt. Und ich werde alles tun, dass diese Wahl für die Freien Demokraten erfolgreich sind, weil wir Deutschland damit beweisen können, die Freien Demokraten sind wieder da.
4: Bis kurz vor der Wahl war Kubicki der einzige Kandidat. Überraschend trat dann die FDP-Europa- und Verteidigungspolitikerin Marie-Agnes Strack-Zimmermann an. Kubicki gewann mit 59%, Strack-Zimmermann kam auf 39%. Der ukrainische Präsident Selenskyj hat die Warnung vor einem neuen massiven russischen Luftangriff wiederholt. Diese Warnung habe Bestand und sie bleibe aktuell, sagte Selenskyj am Abend. Er forderte die Menschen in der Ukraine auf, Luftalarme nicht zu ignorieren. Die Flugabwehr sei zwar in Bereitschaft, Selenskyj räumte allerdings Probleme beim westlichen Nachschub für die Abwehr von ballistischen Raketen und Marschflugkörpern ein. Selten sorgte eine Sperrung einer Autobahn für so viel Aufsehen. Die Brenner-Autobahn im österreichischen Bundesland Tirol war wegen einer Demonstration am Samstag 8 Stunden lang dicht für Autofahrer. Das große Verkehrschaos blieb aber aus. Viele Reisende hatten umgeplant. Mit der Demonstration hatten Anwohner gegen die hohe Verkehrsbelastung auf der Alpenstrecke protestiert. Zum Fußball. Paris Saint-Germain hat die Champions League gewonnen. PSG bezwang im Finale in Budapest den FC Arsenal mit 4:3 im Elfmeterschießen.
6: Der Traum von Kai Havertz und dem FC Arsenal ist geplatzt. Und das, obwohl die Londoner im Finale einen Traumstart erwischten. Schon nach 6 Minuten traf der Nationalspieler zur Führung und Arsenal kontrollierte die Partie über weite Strecken. Nach einer Stunde der Ausgleich für Paris durch einen Strafstoß von Dembélé. Die Entscheidung fiel erst im Elfmeterschießen. Arsenals Eze schoss den Ball weit neben das Tor. Torwart Raya hielt einen Schuss des Parisers Nuno Mendes, aber dann schoss Arsenals Gabriel den Ball an die Latte. Die Entscheidung. Aus London, Philipp Detlefs.
4: Für Paris ist es nach dem letzten Jahr der 2. Titel in der Königsklasse.
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7: Nach einer milden Nacht bei Temperaturen um 13 Grad und vielen Wolken in den höheren Lagen, gerne auch gewittrige Schauer, starten wir in einen sehr wechselhaften und gewittrigen Sonntag. Ab Mittag kann es überall gewittrige Schauer geben. Es gibt auch sonnige Abschnitte, ganz klar, und es bleibt weiterhin mild bei 25 bis 27 Grad.
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8: Die A7 Richtung Ulm, zwischen Bad Grünenbach und Woringen. Gefahr durch defekten Personenkraftwagen. Die A8 Richtung München, zwischen Rastplatz Scharenstetten und Ulm-West. Unfallaufnahme auf dem Standstreifen. Die A8 Richtung München, zwischen Augsburg-Ost und Dasing, 1 Kilometer Stau, Zeitverlust 4 Minuten. Die A96, zwischen Kreuzmemmingen und Aitrach, in beiden Fahrtrichtungen gesperrt, Nachtbaustelle, bis morgen 4 Uhr. 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

0: nächsten Wochenende kommt ein guter alter Bekannter von mir. Den kenne ich wirklich seit Jahrzehnten. Wir haben eigentlich fast zusammen angefangen. Bernhard Proecker wird uns die Ehre geben und darauf freuen wir uns natürlich ganz besonders. Ich hoffe, ihr seid dann auch wieder dabei. Bis dann.
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0: 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Es ist 0 Uhr.
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4: Ich bin Diana Kramer. Wolfgang Kubicki ist neuer Bundesvorsitzender der FDP. Der 74-Jährige setzte sich beim Parteitag in Berlin in einer Kampfabstimmung gegen die Europapolitikerin Marie-Agnes Strack-Zimmermann durch. Diese hatte überraschend gegen ihn kandidiert. Kubicki erhielt von den Delegierten 390 Stimmen, Strack-Zimmermann 259. Kubicki soll nun schaffen, was dem bisherigen Vorsitzenden Christian Dürr seit seiner Wahl vor einem Jahr nicht gelang, die FDP aus der zunehmenden Bedeutungslosigkeit herauszuführen. Auf der dänischen Insel Anholt wurde der Kadaver des verendeten Buckelwals an Land gebracht. Ein Fahrzeug zog ihn mit einem Seil aus dem flachen Wasser auf den Strand. Kommende Woche soll der Kadaver direkt vor Ort untersucht werden.
5: Es war eine mühsame Aktion, denn die Arbeiter am Strand hatten vor allem ein Ziel, dass der Wal heile bleibt. Gar nicht so einfach bei einem so riesigen Tier mitten im Verwesungsprozess. Aber es gelang, unter den Augen von so einigen Schaulustigen. Eine Absperrung soll verhindern, dass sie dem Wal zu nahe kommen. Nun liegt das streng riechende Tier in der Sonne am Strand und das Warten auf die Obduktion hat begonnen. Aus Skandinavien, Julia Weschenbach.
4: US-Präsident Donald Trump erfreut sich laut der jährlichen Leibarztuntersuchung weiterhin einer exzellenten Gesundheit. Bei Lunge und Herz, im neurologischen Bereich und beim körperlichen Allgemeinzustand zeige Trump starke Funktionen, heißt es in der Zusammenfassung des Medizinchecks, den das Weiße Haus auf der Plattform X veröffentlicht hat.
6: Trumps Herz-Kreislauf-System entspreche dem eines rund 14 Jahre jüngeren Menschen, attestierte der Leibarzt dem Präsidenten. Trump wird dieses Jahr 80 Jahre alt. In den vergangenen Monaten wurden immer wieder Bedenken um den Gesundheitszustand des Präsidenten laut. Ein Grund waren dunkle Flecken an seinen Händen. Auch dafür findet sich in dem Bericht eine Erklärung, nämlich, dass viele Hände schütteln. Weil der Präsident Aspirin als Blutverdünner nehme, komme es eben schneller zu Blutergüssen. Aus New York, Anne Pollmann.
4: Zum Fußball. Paris Saint-Germain hat das Finale der Champions League gewonnen. Die Franzosen besiegten in Budapest den FC Arsenal um Nationalspieler Kai Havertz mit 4:3 im Elfmeterschießen. Für Paris ist es nach dem vergangenen Jahr der zweite Titel in der Königsklasse.
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7: Nach einer milden Nacht bei Temperaturen um 13 Grad und vielen Wolken in den höheren Lagen, gerne auch gewittrige Schauer, starten wir in einen sehr wechselhaften und gewittrigen Sonntag. Ab Mittag kann es überall gewittrige Schauer geben. Es gibt auch sonnige Abschnitte, ganz klar, und es bleibt weiterhin mild bei 25 bis 27 Grad.
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8: Die A8 Richtung München zwischen Rastplatz Scharenstetten und Ulm-West. Unfallaufnahme auf dem Standstreifen. Die A8 Richtung München zwischen Kreuz Ulm-Elchingen und Leipheim. Vorsicht, liegen gebliebenes Fahrzeug, Standstreifen blockiert. Die A96 zwischen Kreuz Memmingen und Aitrach, beide Fahrtrichtungen gesperrt, Nachtbaustelle bis morgen 4 Uhr. 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

0: ist 1 Uhr.
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2: Ich bin Diana Kramer. Wolfgang Kubicki ist neuer Bundesvorsitzender der FDP. Der 74-Jährige setzte sich beim Parteitag in Berlin in einer Kampfabstimmung gegen die Europapolitikerin Marie-Agnes Strack-Zimmermann durch. Diese war überraschend angetreten.
3: Wer die FDP künftig führt, war vielen Wählern vielleicht schon fast egal. So sehr ist die Partei nach ihrer Bundestagswahl schlappe in der Versenkung verschwunden. Nun war die Wahl des neuen Chefs aber überraschend spannend, weil Marie-Agnes Strack-Zimmermann, das zweite wohl noch recht bekannte Gesicht der FDP, überraschend antrat. In ihrer kämpferischen Rede griff sie unter anderem Kubickis Politikstil an. Laut zu sein, Empörung, Populismus und scharfe Pointen, das reiche allein nicht. Am Ende reicht es aber doch für Kubicki, vielleicht auch, weil es bei den FDP-Delegierten durchaus Kritik gab, dass Strack-Zimmermann so kurzfristig antrat. Ronny Tochau, Berlin.
2: Die Sperre der Brenner-Autobahn im österreichischen Bundesland Tirol ist nach einer großen Demonstration am Abend wieder aufgehoben worden. 8 Stunden lang rollte zuvor kein Auto über den Alpenpass.
4: Auch nach der Öffnung blieb der Verkehr auf dem Alpenpass überschaubar. Offenbar hatten viele Autofahrer die Warnungen vor einem Verkehrschaos ernst genommen und umgeplant. So stand der Protest von rund 5000 Anwohnern und Bürgern im Mittelpunkt, die die Verkehrsflut am Brenner nicht mehr einfach hinnehmen wollen. Sie forderten zumindest mehr Lärmschutzwände, denn der Protesttag mit seinem äußerst geringen Verkehr bewies überdeutlich, mehr Ruhe ist einfach großartig. Aus Matrei am Brenner, Matthias Röder.
2: Großer Protesttag auch in Hamm. Als Zeichen für eine Energiewende ohne Erdgas haben Klimaaktivisten in der westfälischen Stadt ein symbolisches Windrad dargestellt. Rund 2000 Menschen waren beteiligt. Unter dem Motto Zukunft statt Gas, Energiewende verteidigen, hatten sie zuvor gegen den geplanten Bau neuer Gaskraftwerke demonstriert. Diese plant die Bundesregierung als Absicherung nach dem Abschalten der Kohlekraftwerke für sogenannte Dunkelflauten. Zum Fußball. Paris Saint-Germain hat das Finale der Champions League gewonnen. PSG bezwang in Budapest den FC Arsenal mit 4:3 im Elfmeterschießen. Für Paris ist es der 2. Titel in der Königsklasse. Schon im vergangenen Jahr hatte der Club das Finale gewonnen. Neben dem Titel sicherten sich die Franzosen auch die UEFA-Prämie in Höhe von 25 Millionen Euro.
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5: Nach einer milden Nacht bei Temperaturen um 13 Grad und vielen Wolken in den höheren Lagen, gerne auch gewittrige Schauer, starten wir in einen sehr wechselhaften und gewittrigen Sonntag. Ab Mittag kann es überall gewittrige Schauer geben. Es gibt auch sonnige Abschnitte, ganz klar, und es bleibt weiterhin mild bei 25 bis 27 Grad.
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6: Die A96 Richtung München und Richtung Lindau, zwischen Kreuz Memmingen und Altrach gesperrt. Nachtbaustelle bis heute 4 Uhr. 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

0: Es ist 2 Uhr.
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2: Ich bin Diana Kramer. Wer mehr als 100.000 Euro im Jahr verdient, muss sich an der Unterbringung seiner Eltern im Pflegeheim beteiligen. Nach Ansicht des stellvertretenden Vorsitzenden der Unionsfraktion Albert Stegemann sollte diese Einkommensgrenze abgesenkt werden und erwachsene Kinder entsprechend früher mitzahlen müssen. Das sagte Stegemann der Neuen Osnabrücker Zeitung.
3: Für einen Heimplatz müssen Senioren immer mehr aus eigener Tasche zahlen. Reichen Einkommen und Vermögen nicht aus, springt das Sozialamt ein. Kinder von Pflegebedürftigen müssen sich ab einem Jahresbruttoeinkommen von mehr als 100.000 Euro beteiligen. CDU-Politiker Stegemann spricht von Willkür und will auch Menschen, die weniger verdienen, zur Kasse bitten. Zuvor hatte er schon mit der Forderung für Wirbel gesorgt, Heimbewohner sollten gegebenenfalls erst ihr Haus oder ihre Wohnung verkaufen müssen, bevor die Gemeinschaft zahlt. Katrin Müller, Nachrichtenredaktion.
2: Wolfgang Kubicki ist neuer Bundesvorsitzender der FDP. Der 74-Jährige setzte sich beim Parteitag in Berlin in einer Kampfabstimmung gegen die Europapolitikerin Marie-Agnes Strack-Zimmermann durch. Diese kandidierte überraschend gegen ihn. Kubicki erhielt 390 Stimmen, Strack-Zimmermann 259. Kubicki soll nun schaffen, was dem bisherigen Vorsitzenden Christian Dürr seit seiner Wahl vor einem Jahr nicht gelang, die FDP aus der zunehmenden Bedeutungslosigkeit herauszuführen. Fernsehkoch Johann Lafer hat seine Krebserkrankung öffentlich gemacht. Der Bild sagte Lafer, dass er Lymphdrüsenkrebs habe. Die Krankheit sei bereits vor 2,5 Jahren entdeckt worden. Seit Anfang dieses Jahres kämpft der 68-jährige Österreicher mit Chemotherapie gegen den Krebs. Die Behandlung schlage an, sagte Lafer, das gebe ihm Kraft. Zum Fußball. Paris Saint-Germain hat die Champions League gewonnen. Die Franzosen besiegten im Finale in Budapest den FC Arsenal um Nationalspieler Kai Havertz mit 4:3 im Elfmeterschießen. Havertz zeigte sich trotz seines Führungstreffers bei Sky geknickt.
4: Ja, natürlich nicht sehr gut. Klar sind wir hingekommen, das Spiel zu gewinnen. Nichtsdestotrotz, glaube ich, können wir stolz auf die Saison sein. Wir haben die Meisterschaft gewonnen, aber natürlich so direkt am Spiel ist man dann schon ein bisschen angeschlagen, ja. Im Endeffekt ist es so gekommen, wie es gekommen ist, muss man akzeptieren. Nächstes Jahr versuchen wir es erneut.
2: Für Paris ist es der zweite Titel in der Königsklasse.
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5: Nach einer milden Nacht bei Temperaturen um 13 Grad und vielen Wolken in den höheren Lagen, gerne auch gewittrige Schauer, starten wir in einen sehr wechselhaften und gewittrigen Sonntag. Ab Mittag kann es überall gewittrige Schauer geben. Es gibt auch sonnige Abschnitte, ganz klar, und es bleibt weiterhin mild bei 25 bis 27 Grad.
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6: Die A96 zwischen Kreuzmenningen und Aitrach. Beide Fahrtrichtungen wegen Nachtbaustelle bis heute 4 Uhr gesperrt. 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